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1: Das ist der Start in Tag, der Start in Freitag vom 12. Juni. Schönen guten Morgen. Falls du schon musst und wach bist, dann wünsche ich dir gutes Ankommen in diesem noch zarten Freitag.

0: Schönen guten Morgen im Freitag. Das ist Energy. Manu, mein Name. 13 Minuten nach der Fieberheimer.
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5: Was denkst du, wie weit kommt man in einer Stunde, wenn man 50 km/h fährt?
6: Oh, 17 km.
5: Wie hast du das ausgerechnet?
6: Eigentlich sagt man ja 50, 17. Das Doppelte, also einfach das Doppelte. Oder je schneller, desto weniger Kilometer haben wir. Und je langsamer haben wir halt mehr.
5: Wie weit kommt man, wenn man 50 km/h fährt?
7: Ja, warte schon, ich muss überlegen. 50 km/h, wie viele Kilometer?
5: In einer Stunde.
7: Nicht so weit. Etwa 5 km.
5: Also wenn man eine Stunde lang 50 fährt, kommt man 5 km?
7: Nein.
5: Ich weiß doch nicht. Also was genau?
7: Eine Stunde 50 km/h, oder?
5: Ja.
7: Und wie weit ich da komme in einer Stunde?
5: Genau.
7: Wie viele Kilometer?
5: Jawohl.
7: Das ist eine blöde Frage. Ganz eine blöde Frage.
5: Was heisst denn eigentlich 50 km/h?
7: 50 km/h? 50 km pro Stunde.
5: Also wie weit müssen wir dann mit 50 km/h?
7: 100 km.

0: Das ist der Start in einen neuen Tag, das ist der Start in Freitagmorgen rein, zusammen mit Energy und mir, Manu. Schönen guten Morgen zu dir, wenn du schon irgendwo unterwegs bist. Hoffe, der Kaffee im Kaffeebecher noch warm oder zumindest irgendwo in einer Maschine, wo der Glieger schnell wieder neue Stoff liefert. Willkommen in diesem neuen Tag.
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0: Heute vom Niki Stettler.
2: Die Fußball-Weltmeisterschaft ist offiziell eröffnet. Im Aztekenstadion zu Mexico City hat der Gastgeber gegen Südafrika mit 2:0 gewonnen und so das Turnier also richtig lanciert. Die gut 80.000 Zuschauer haben alles gesehen, was ein Fußballherz begehrt: Goal, gute Stimmung und 3 rote Karten. Morgen wird das sanierte Frauenspital auf dem Inselareal offiziell eröffnet. Das mit gut 3 Jahren Bauverzögerung. Es steht am gleichen Ort wie das Vorgängergebäude, wo nach nur 16 Jahren Betriebszeit hat müssen komplett saniert werden. Es ist als einer der grössten Bauskandale in der Geschichte des Kantons Bern eingegangen. Seit Mitternacht gelten in der Europäischen Union strengere Asylgesetze. So sollen Menschen, die geringe Chancen auf einen positiven Bleibeentscheid haben, nicht mehr so lange auf ihre negativen Berichte warten. Zudem soll es konsequentere und schnellere Abschiebungen möglich machen. Auch die Schweiz übernimmt einen Teil der neuen Regeln.
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0: Es ist aktuell noch ein bisschen wochenverhangen. Aktuell ist 14 Grad draußen in der Hauptstadt. Und die Temperatur aber doch bei rund 20, 21 Grad. Es ist also ein bisschen der Anfang von ganz, ganz vielen Sonnentagen und Sonnenstunden, wenn wir auf die Wochenende schauen.
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0: Immer alles Vor- und Nachteile im Leben. Ein Vorteil davon, jetzt schon unterwegs zu sein, ist der, dass es sonst nie eine andere Menschen hat, außer du. Und dementsprechend kannst du recht gechillt dort herfahren oder du herfahren. Kommst gut an, gut durch. Und der Wach ist gut in diesem neuen Tag, in diesem Freitag.

0: Tschüss.
1: Das ist wieder einer von diesen Morgen, wo du nochmal schnell ein Jäckchen brauchst, am Morgen früh. Schönen guten Morgen, das ist Energy. Manu, mein Name, 20 vor 6 war in diesem Moment.
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1: Und von außen, wie gesagt, 14 Grad und ein bisschen bewölkt noch. Und eben eine Jacke, also ich habe sogar mein dicke Fliesjäckchen montiert. Und ich fand, es ist irgendwie schuderig, unangenehm. Wird warm oder eben zumindest mild, 22 Grad, das sind die Topwerte von heute. Und dann ist es eigentlich der Start von Wahnsinns-Sommertagen. Also morgen Samstag hast du 28 Grad, Sonntag 26 Grad. Der Wochenstart bleibt bei Temperaturen von 25 Grad eher noch ein bisschen mehr, ziehst du dich. Also du siehst, es ist wirklich der Anfang, der heutige Freitag. Oder der Übergangstag sozusagen zum wieder ganz, ganz schönen Sommerwetter mit Temperaturen von fast 30 Grad und Sonnenschein pusch. Und darum ist der Frühstart und die frische Hälfte, Teil 1 von dem heutigen Freitag, ja eigentlich noch ein Geschenk, oder? Wenn wir dann ab morgen wieder im Schweiß innen hückeln. Guten Morgen.

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1: Heute Morgen vom Nick Stettler.
2: Mit vielen Emotionen, 2 Goal und 3 roten Karten ist die Fußball-Weltmeisterschaft gestern offiziell eröffnet worden. Mexiko gewinnt das Auftaktspiel gegen Südafrika mit 2-0. Unter den gut 80'000 Fans im legendären Aztekenstadion haben sich auch ein paar bekannte Gesichter aus der Fußballwelt gezeigt. Nebst dem ehemaligen spanischen Abwehrboss Charles Puyol und dem Ex-Bomber aus Brasilien, Roberto Carlos, ist zum Beispiel auch der Kultschiri Pierluigi Collina gesessen. Morgen Samstag wird in der Stadt Bern das neue Frauenspital offiziell eröffnet. Nach 3 Jahren Verzögerung ist es jetzt also doch noch fertig geworden. Es ist zwischenzeitlich zu einem politischen Hickhack verkommen. Das neue Gebäude steht auf dem Inselareal, also am gleichen Ort, wie das alte Frauenspital schon gestanden ist. Von dem ist nur noch die Fassade übrig. Es hat nach 16 Jahren Betriebszeit komplett müssen saniert werden. Es gilt laut dem SRF Regionaljournal als einer der grössten Bauskandale in der Geschichte des Kantons Bern. Für Menschen, die vor Krieg, Terror oder Hunger auf Europa flüchten, wird es deutlich schwieriger, um hier auf dem Kontinent zu bleiben. Seit Mitternacht gelten verschärfte Asylregeln in der EU. Die Verfahren von diesen Menschen, die mit einer geringen Chance auf ein Bleiberecht gekommen sind, werden künftig schneller abgewickelt. Nach maximal 12 Wochen müssen sie wieder gehen. Die neuen Regeln sorgen auch dafür, dass Geflüchtete nicht mehr so einfach innerhalb der Europäischen Union herumreisen können. Auch die Schweiz übernimmt einen Teil dieser neuen Gesetze.
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1: Es wird gut. Es ist heute Morgen noch recht Wolken verhangen. Aktuell um die 15 Grad herum. Über den Tag verteilt immer mehr Sonnenschein. Die Wolken bleiben. Aber wie gesagt, die Sonne zeigt sich auch. 22 Grad sind topfer.
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1: Verkehrsabteil, 2 ab 6 E-Meldung hat er Richtung Oberland. Thun, Interlaken, dort auf der Höhe Spiez. Aktuell die Einfahrt blockiert, weil ein Lastwagen Panne hat. Toi, toi, toi. Ich hoffe, du kannst gleich wieder durch. Gutes Ankommen.
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1: Das ist der Freitag, der 12. vom Juni heimer. Das ist der Freitag, wo wir zusammen anfangen mit dem Tag. Du und ich und der Iggy Kelly. Good Vibes zum Lancieren von dem Freitagmorgen. Schön bist du da.

0: Gestern am Abend grosse Flixhausen, in der Nacht auf heute, die WM 2026. Der Sascha Rufer, SRF Moderator, Kommentator, hat sich nicht verkneifen gestern während dem Shakira-Auftritt. Er eröffnet
1: Shakira, Dauergast bei Eröffnungsfeiern der Weltmeisterschaft 2006, 2010, 2014, jetzt 2026 wird dabei. Ich sag's mal so, die war zuletzt öfters an Weltmeisterschaften mit dabei, als es Italien war.
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0: Die WM 2026 offiziell eröffnet. Morgen Abend schon gerade die erste Grill-Session inklusive TV im Garten bei dir oder auf dem Balkon draussen. Katar, Schweiz morgen um 9 Uhr. Bern schaut shooten, die Schweiz schaut shooten, die Welt schaut shooten und die Welt sagt Schweiz. Genau, das ist unsere Challenge heute hier bei Energy mit Morgen. Schweiz in jensten Sprachen. Wie tönt unser Land einmal quer durch die Welt? Der Röschl aus dem Energy-Team, oder?
3: Hallo zusammen, der Röschl hier. Ich habe ja ein bisschen griechischen Background noch durch meine Familie. Und darum, Schweiz auf Griechisch heisst Helvetia.
0: Welcher Sprache redest du, respektive welcher Sprache schaffen wir alle zusammen hier? Da, heute im Verlauf von Energy mit Morgen. Wie heisst die Schweiz? Auf Spanisch, auf Thai, Albanisch, was auch immer. Jetzt via WhatsApp direkt her, jetzt steht ja noch 796-5844. Welche Sprache ist es bei dir? Für welche Sprache stehst du ein? Da heute bei Energy mit Morgen.
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0: Einmal quer die Welt, zusammen mit dir, heute da bei Energy mit Morgen, 796-5844. Schönen guten Tag.

0: 17 Minuten nach 6. Hey, mir schönen guten Morgen.
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2: Guten Morgen.
0: Guten Morgen, wie geht's?
2: Geht gut, Freitag.
0: Schön. Ja, gell, genau. Es kommt mir mehr. Es ist Freitag, definitiv. Tanja, du willst besser sein als ich heute Morgen. Probierst du es?
3: Immerhin, sie probiert
0: es. Es kommt immer auf die Genre drauf an. Es kann ein leichtes sein, aber es kann fast unmöglich sein.
3: Ja.
0: Wir finden es raus. Was gewinnt sie, wenn sie besser ist als ich?
3: Ein 50-Franken-Gutschein vom Outlet King und dazu gibt es natürlich auch noch eine heiß gekochte Tasse.
0: Tanja, ich lege vor, die zweite Runde gehört näher dir. Das heisst, dementsprechend bekommst du in dem Moment Sound.
2: Das ist super, bis näher.
0: Zeig mal gerade.
1: Manu, mach dich bereit.
3: Ja, so. Wenn ich es muss einordnen, habe ich das Gefühl, es könnte eine schwierigere Frage werden. Gestern hat ja die Fußball-WM 2026 gestartet. Und der diesjährige Song ist von Shakira mit «Die Die». Ist nicht ihr erst. Ich wollte jetzt von dir möglichst viele weitere Songs hören, die mal ein WM- oder auch ein EM-Song waren. Let's go.
0: Ich weiß nur «Waka Waka». Mehr weiß ich nicht. Red Flag, nein. Wave the Flag, nein. Heißt Wave the Flag? Nein, irgendwas mit Flag. Ja, Mann. Du weißt doch nicht, wie der ganze Songtitel heisst. Du weißt, das ist nicht meine Stärke, Songtitel. Waving Flag.
3: Ja, ja, ja. Aber weißt du, Manu, los. Tanja hat schon gesagt, es ist Freitag. Wir haben alle gute Laune. Es tut mir leid, habe ich etwas mit Musik gebracht, weil ich weiss es leider nicht. Und wegen dem finde ich auch Wave the Flag. Komm, 2 Punkte hast du geholt. Waving Flag wäre es gewesen, aber... Durch. Ist okay.
0: Du bist aber grosszügig.
3: Ja,
0: manchmal musst du jetzt Tanja auch so nett sein.
3: Mache ich natürlich.
0: Tanja, willkommen zurück.
2: Ja, ich bin da.
3: Tanja, ein bisschen in WM interessiert?
2: Nicht wirklich.
3: Macht doch gar nichts. Es geht nicht um Fußball, sondern um die Musik für den Fußball. Der diesjährige Song kommt von der Shakira. Wollt jetzt aber von dir möglichst viele weitere Songs hören, die mal ein WM- oder auch ein EM-Song gewesen sind. Let's go.
2: Oh, Waka Waka von Shakira, La La La von Shakira, Are We On von Pittsburgh, Wake Flag.
0: Hast du nebenbei noch irgendwie Musik studiert?
3: Ich würde sagen, du neben musst auch gar nicht neben
0: Betriebsökonomie hast du nebenan noch Musik studiert.
2: Ich habe viel Musik.
3: Die Lieder, die ist im Griff und somit heute Morgen selbstverständlich abgerundet. Oh Mann,
2: das
3: freut
2: mich.
0: Ja, das glaube ich dir.
3: Freitag kann noch besser werden.
0: Happy Wochenende.
3: Mach's gut.
2: Merci.
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0: Abracadabra, Lady Gaga, das ist Energy Van mit Manu und Fiona am Start. Schönen guten Morgen.
1: Guten Morgen.
0: Liebe Fiona, ich war übrigens in dieser Woche noch im Kino gewesen, von wegen Lady Gaga.
1: Die Musik kenne ich. Der Teufel trägt Prada, gell?
0: Teil 2.
1: Habe ich auch gesehen.
0: Nein, sorry, wie grossartig. Die Geschichte, same wie beim Teil 1 eigentlich.
1: Ja, und vor allem der gleiche Cast. Das finde ich richtig cool dran.
0: Nein, es war so grossartig. Ich habe so gefeiert und ich habe so Freude gehabt. Allein, 2 Minuten bevor der Film angefangen hat.
1: Allein?
0: Ich liebe es allein Kino.
1: Bist du allein ins Kino gegangen?
0: Ich liebe es allein Kino. Ja,
1: das ist super. Das noch nie gemacht.
0: Ja, das ist super.
1: Das kann ich gar nicht kommentieren, dem nebenan, was ich in den Film finde.
0: Das muss ja nicht.
1: Okay.
0: Lady Gaga. Und das ich zu erleben im Film, es ist wirklich für mich Lady Gaga schon so eine unberührbare Person.
1: Absolut.
0: Ja, irgendwie fast ein bisschen der Groupie-Effekt, was sie ausgelöst hat bei mir. Ja. Voilà. Das ist der Freitagmorgen, zusammen mit dir und uns.
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0: Heute Morgen vom Niki Stettler.
8: Die Fußball-Weltmeisterschaft ist offiziell eröffnet. Im Azteca-Stadion in Mexico City hat der Gastgeber gegen Südafrika mit 2-0 gewonnen und so das Turnier also richtig lanciert. Die gut 80'000 Zuschauer haben alles gesehen, was ein Fußballherz begehrt. Goal, gute Stimmung und 3 rote Karten. Morgen wird das sanierte Frauenspital auf dem Inselareal offiziell eröffnet. Das mit gut 3 Jahren Bauverzögerung. Es steht am gleichen Ort wie das Vorgängergebäude, wo nach nur 16 Jahren Betriebszeit hat müssen komplett saniert werden. Es ist als einer der grössten Bauskandale in der Geschichte des Kantons Bern eingegangen. Seit Mitternacht gelten in der Europäischen Union strengere Asylgesetze. So sollen Menschen, die geringe Chancen auf einen positiven Bleibeentscheid haben, nicht mehr so lange auf ihre negativen Berichte warten. Zudem soll es konsequentere und schnellere Abschiebungen möglich machen. Auch die Schweiz übernimmt einen Teil der neuen Regeln.
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0: Heute Morgen habe ich noch mein Kaschmir-Jäckli mitgenommen, liebe Fiona.
1: Ja, es ist schon noch ein frisch am Morgen früh. Ich muss ehrlich sagen, ich bin recht optimistisch gewesen, ich hocke jetzt also in einer Stunde mit Hühner raus. Es sehr ist schön. Ein bisschen frisch, aber sicher am Nachmittag wieder recht angenehm. Bis zu 22 Grad gibt es nämlich heute. Und dazu eine Schmier, ziemlich freundlicher Mix aus Sonne und Wolken.
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0: Verkehrsupdate, 2 Minuten nach der 6:30, alles gut, keine Meldung rum, gute Fahrt dort, her, wo du her musst. 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
0: Haben wir schon guten Morgen gesagt heute?
1: Ich glaube, es ist eh Zeit, noch einmal zu sagen.
0: Guten Morgen.
1: Morgen.

0: Recht gechillt unterwegs da durch den Freitagmorgen. Schönen guten Morgen, Bern.
1: Guten Morgen.
0: Es ist 20 vor 7. Es ist der Freitagmorgen, der 12. Juni, wo, glaube ich, manche Timer schon gestellt ist. 12.00. Oder wenn du es gescheit gemacht hast, hast du 11.50.
1: Ich wollte sagen, dass du mir ein vorher parat bist.
0: Dass du sicher 12.00 irgendwo vor einem Kompi hockst.
1: Und besten, schon eingeloggt.
0: Genau, schon eingeloggt. Und am besten nimmst du so zwei, drei Kompis nebeneinander irgendwo im Büro oder ziehst auch Arbeitskolleginnen und Arbeitskollegen auch noch dazu. Punkt 12 geht's los. Mit dem Vorverkauf vor riesengroßen letzten Grundkonzert. In einem Jahr.
1: Genau, wir wollen sagen.
0: In einem Jahr.
1: In einem Jahr, genau.
0: 12. Juni 2027. Füllen. Wir sind jetzt optimistisch. Mhm. Füllen. Hecht. Das letzte Grund.
1: Ja, sicher. Also, genau. Die, was die für Partys machen, wie überzeugt das läuft.
0: Unglaublich, oder? Hecht übrigens auch... wäre sehr amused, wenn Mon Amour der WM-Song wird, oder?
2: Wenn, ich meine, schlussendlich, die Leute kann man noch nicht zwingen. Also, ich glaube... Mon Amour spüren wir einfach, dass es etwas extrem auslöst und dass man das so in den Euphorie-Moment singen die Leute einfach Mon Amour. Also wir haben Videos bekommen nach dem Hallenstadion, sind die Leute im vollen Tram, haben einfach weitergesungen. Und ich glaube, das passt einfach zu einem euphorischen Moment, wie zum Beispiel, wenn die Nazi gewinnt. Aber die Leute suchen sich das aus, was sie wollen singen und wir hoffen natürlich ein bisschen, dass es Mon Amour ist.
1: Also gerade sagen, der Eishockey-WM haben sie es eigentlich schon fast geschafft. Also da ist ja der Song auf und ab gelaufen. Warum doch jetzt nicht noch weiterziehen, oder?
0: Bei der Fußball-WM.
1: Ja, genau.
0: Voilà. Du entscheidest, ob es der Song ist, den du hören willst. Nach jedem Go oder nach jedem Sieg von Schweizer Nazi. Hecht, zu Gast war in den Ernst Studios, eben weil sie loslegen mit dem Vorverkauf heute, weil sie den letzten Grund füllen wollen. Fabi Wehrli hat sie begrüßt und hat mit ihnen schnell mal ein bisschen durchgecatcht. Unter anderem haben sie sich müssen entscheiden, entweder oder. Eine Situation im Leben, die wir kennen, man hat immer die Wahl, oder? Entweder oder.
1: Entweder oder Quiz heute mit
2: Hecht.
1: Hecht! Sorry. Das ist so schön zusammen.
2: Ja, sorry. Das können wir auch
1: einmal so schön zusammen.
2: Also, entweder oder Game mit Hecht.
1: Yeah. Wir fangen gerade an mit einer kleinen gemeinen Frage. Hallenstadion oder letzter Grund?
3: Letzter Grund.
2: Letzter Grund.
1: Ja, das ist die richtige Antwort, oder? Aber ich nehme neu, dann zählen Sie können Hallenstadion.
2: Das ist der liebste Ort, noch neben letzter Grund. Ja.
1: Camping oder Hotel?
3: Hotel.
2: Bei mir auch. Früher Camping, jetzt Hotel.
1: Gell, je älter man wird, je bequemer wird.
2: Ganz genau.
1: Perfekter Text oder perfekte Melodie?
3: Das ist ganz schwierig. Hey, ich glaube, Text ist wichtiger.
2: Ich glaube, bei Mundartmusik ist Text wichtiger, aber ich glaube, international, Englisch ist Melodie alles.
1: Und für dich persönlich?
2: Auch Text.
1: Neue Songs oder Klassiker spielen?
3: Neue Songs.
2: Neue Songs.
1: Das ist aber der Zangengeburt.
2: Ja, es ist einfach schlussendlich, ich reg mich auch, also wir versuchen das immer so bei Hechtsleben, dass es einfach, die Leute wollen alle Hits hören. Und ich finde Bands, die ihre Hits nicht spielen, das mühsamste auf der Welt, wirklich. Wegen dem habe ich jetzt ein bisschen gezögert, aber für uns als Band ist es schon wichtig, dass wir uns auch immer wieder neu erfinden. Reich, du mich umentscheiden. Es sind eigentlich die alten Hits.
1: Immer nur eure grössten Hits spielen oder nie mehr eure grössten Hits spielen?
3: Immer nur unsere grössten Hits spielen.
2: Auch, absolut. Wir sind dankbar, haben wir ein paar Hits.
1: Vor 50'000 Leuten spielen oder für 150 Hardcore-Fans im Garten?
3: Hey, es hat beides ihr Reiz. Ich glaube, für doch, dann glaube ich, Stadion, das Grosse.
2: ich ganz klar 50'000 Leute. Wenn es so klein ist, ist es auch manchmal so zu intim.
1: Too much.
2: Ja.
1: Talent oder Fleiss?
3: Fleiss.
2: Also bei uns definitiv Fleiss.
1: Herz oder Kopf?
3: Herz.
2: Herz, definitiv.
1: Raum oder Privatsphäre?
3: Mega Privatsphäre.
2: Ja, nein, definitiv Privatsphäre.
1: Wer kennt euch besser? Eure Partnerin oder Band?
3: Partnerin.
2: Ja, bei mir auch Partnerin.
1: Obwohl ihr euch ja auch mega gut kennen, oder?
2: Also ich kenne niemanden so lange, außer meine Brüder und meine Eltern. Aber es ist, bin mit der Frau seit 24 Jahren zusammen.
1: Wow, was für eine Leistung. Ich danke euch vielmals, dass ihr da mitgemacht habt und alles Gute weiterhin.
2: Danke.
0: Nie morgen. Hecht. Sympathieträger Hecht. Heute um 12 Uhr geht's los mit dem Vorverkauf vom grossen Gig im letzten Grund. Heute in einem Jahr. Schönen guten Morgen dir.
1: Guten Morgen.
0: Gutes Aufwachen.

0: only girl in the world. Da bei Energy, wie morgen, 4:47.
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0: Schon unglaublich. Oder gestern hast du noch geschlottert. Du hast wirklich so ein bisschen kalt gehabt. Wenn du lang bist draussen gewesen, fast ein bisschen kalt. Ich habe ein hängen gehabt. Und dann am Morgen schwitzen wir einfach auch mal wieder ein ab.
2: Genau, es ist
0: wieder
2: richtig nasse Hände, richtig verschwitzt.
0: Schweisse Hände, mega.
2: Ja, tatsächlich. Also die letzten zwei Tage habe ich den Sommer tatsächlich schon ein bisschen vermisst irgendwie. Darum finde ich es umso schöner, dürfen wir auf ein richtig sommerliches Wochenende her schauen. Sicher Samstag und den Sonntag nehmen wir Temperaturen so um die 28 Grad, blauer Himmel, Sonne pur. Und da ist heute Freitag, sieht trocken aus, gibt so ein Mix aus Sonne und Wolken. Und jetzt mal so ein bisschen angenehme, annähernde 22 Grad.
0: Annähernde.
2: Langsam, aber sicher gehen wir wieder auf den Sommer zurück.
0: Sehr gut, super. Für das wir eben wieder bei den Schweiß hängen.

0: Schönen guten Morgen, 10 vor 7 haben wir.
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0: Wir spielen heute Morgen mit der Love Story aus dem Liestu sozusagen, mit dem Simon. Schönen guten Morgen, Simon.
2: Morgen. Guten Morgen.
0: Deine bessere Hälfte, die Aranya, die ist im Sande.
2: Ja.
0: Wir legen vor. Und wenn ihr zwei beide dreimal die gleiche Antwort liefert, dann gewinnt ihr was?
3: Ein richtig, richtig fetter Preis, nämlich eine Wellness-Übernachtung im Delta Park Vital Resort mit einem privaten Wellness-Bereich, mit zum Morgenessen und. Und das Ganze vor allem im Wert von 785 Franken.
0: Pam.
2: Das klingt super, ja. Hoffentlich. Ja. Gewinnen wir auch, ja.
0: Genau. Also Simon, ja. Wir legen los. Erste Frage vorweg. Was macht dich immer glücklich?
2: Kleine Gesten, die meine Frau für mich immer macht. Also sie tut mir immer zum Beispiel am Morgen irgendwie einen Proteinshake habe ich gern zum Beispiel. Und dann geht sie einkaufen, hat sie den neuen. Also es sind so Kleinigkeiten im Alltag, wo sie so einfach alltäglich eigentlich macht. Und das freut mich mega, genau.
3: Ach, das sind für mich so richtige Goals. Jemand, der am Morgen immer einen Proteinshake parat macht.
2: Ach, ja, aber schön. Nicht nur ein Proteinshake, das sind einfach so Kleinigkeiten, wo eigentlich so nicht selbstverständlich sind. Dass, das tut sie mir immer erfüllen. Das ist mega schön, genau.
0: Zweite Frage, genau. Liebe Simon. Was brauchst du jeden Morgen?
2: Einen Kaffee.
0: Sehr schön. Noch die dritte Frage. Die sechste Frage kommt heute von Fiona.
3: Ihr habt euch ja während der Corona-Zeit kennengelernt und habt gerade vor allem am Anfang vor allem über Nachrichten miteinander textet, ein bisschen austauscht. Ich wollte jetzt wissen, von 1 bis 10, wie schlüpfrig sind eure Nachrichten währenddessen gewesen? Wie heiss ist es dazu und her gegangen?
2: Ich würde jetzt nicht sagen 10, aber es hat sich richtig gesteigert. Ich hätte gesagt, es ist 8.
0: Ach, gut. Und in dem Moment sagen wir guten Morgen. Und zwar guten Morgen zu dir, liebe Aranya. Hoi.
3: Guten Morgen.
0: Guten Morgen. Bist du bereit?
4: Ja, voll. Doch.
0: Gut. Ich wollte von Simon wissen, was macht ihn immer glücklich?
4: Liebeserklärungen.
0: Ja, wie sehen die aus?
4: Post-its.
0: Ja,
4: so Sachen aufschreiben, anmachen oder...
0: Ja, also ja, eigentlich so kleine Liebeserklärungen.
4: Gestern, ja.
0: Gestern. Ja. Das Wort. Ja. Oh, super. Das haben wir gebraucht. Wir gehen zur nächsten Frage. Was braucht der Simon jeden Morgen?
4: Kaffee.
0: Yes. Da ist die entscheidende Frage. Ich habe gehört, dass ihr gut 3 Monate mal ein bisschen miteinander chattet, bevor ihr euch wirklich gesehen oder getroffen habt. Ich wollte von Simon wissen, wie hot ist denn dazu und hergegangen. In der Skala von 1 bis 10, wie schlüpfrig sind eure Nachrichten gewesen?
4: Eigentlich nicht so. Erst nachdem wir uns dann getroffen haben.
0: Ja. Simon, bist du sicher, dass das der richtige Chat verläuft?
2: Das ist der richtige Chat verläuft, ja. So cool.
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1: Heute Morgen mit Niki Stettler.
2: Mit vielen Emotionen, 2 Goal und 3 roten Karten ist die Fußball-Weltmeisterschaft gestern offiziell eröffnet worden. Mexiko gewinnt das Auftaktspiel gegen Südafrika mit 2:0. Gut 80'000 Fans haben das Spiel im legendären Aztekenstadion mitverfolgt. Mittlerweile ist auch schon das zweite Spiel von dem Turnier fertig. Dort gewinnt Südkorea gegen Tschechien mit 2:1. Heute Abend startet in einer der zweiten von den 3 Gastgeber ins Turnier. Kanada empfängt Bosnien-Herzegowina. In der Basler Politik wird über eine KI-Steuer debattiert. Die Idee von einer Grossrätin, wenn eine Firma Menschen entlässt und mit künstlicher Intelligenz ersetzt, soll das Unternehmen eine Steuer müssen zahlen. Sie will so zum einen verhindern, dass zu viele Menschen ihren Job wegen der künstlichen Intelligenz verlieren. Zum anderen, sagt sie, wird eine steigende Arbeitslosigkeit der Staat einen Haufen Geld kosten und gleichzeitig gehen Steuereinnahmen verloren. Das will sie laut dem SRF Regionaljournal so verhindern. Für Menschen, die vor Krieg, Terror oder Hunger auf Europa flüchten, wird es deutlich schwieriger, um hier auf dem Kontinent zu bleiben. Seit Mitternacht gelten verschärfte Asylregeln in der EU. Die Verfahren von diesen Menschen, die mit einer geringen Chance auf ein Bleiberecht gekommen sind, werden künftig schneller abgewickelt. Nach maximal 12 Wochen müssen sie wieder gehen. Die neuen Regeln sorgen auch dafür, dass Geflüchtete nicht mehr so einfach innerhalb der Europäischen Union herumreisen können. Auch die Schweiz übernimmt einen Teil dieser neuen Gesetze.
0: 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Daher weht der Wind in deiner Region heute.
1: Ja, ich hoffe, ich muss sicher heute Mittag kann man sogar wieder draussen zum Mittagessen. Es sieht nämlich um einiges freundlicher und sonniger aus als die letzten Tage. Vielleicht einfach gleich noch ein bisschen anbehalten. So um den Mittag haben wir nämlich gerade so Temperaturen von rund 15, 16 Grad, aber sicher am Nachmittag 22 Grad und viel Sonne.
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1: Hey, es ist auf der A1 ein bisschen harzig, Zürich-Bern, zu Schönsingen und Lauterbach, aber sonst alles gut, Freifahrt für dich.
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1: Das ist der Freitagmorgen, der 12. Juni. Heute im neuen Jahr spielen sie im letzten Grund. Und heute Mittag geht's los mit dem Vorverkauf.
3: Du bist auch schon parat, oder was?
1: Ja, sicher bin ich parat.
3: Fingerli aufgewärmt, ja. 7 Laptops eingeloggt.
1: Ja, davor in der Redaktion habe ich alle Kompis schon gestartet. Jeder und jede muss mitmachen. Hecht live heute im neuen Jahr im letzten Grund. Hecht vorbeikommt hier in den Energy Studios. Gerade näher. Guten Morgen wünschen wir dir.
3: Guten Morgen.
1: Ankommen in diesem Tag, in diesem Freitagmorgen. Mit ganz viel Euphorie und Glücksgefühl wieder hoffentlich.

0: eine der weltweit erfolgreichsten Musikerinnen aktuell.
1: Ja, definitiv.
0: Die haben wir auch bei uns in der Schweiz. Die erfolgreichsten Musiker von der Schweiz. Sie ist bei uns, Hecht spielen, heute in einem Jahr, im letzten Grund.
1: Das kannst du gar nicht vorstellen,
0: ja, in so, Jahr. Was ich bin froh, ich wenn ich schon mal weiss, dass ich heute ums Mittag esse, oder? Und Hecht,
1: sag nicht.
0: Es fängt, hey Leute, heute um 12 Uhr geht es los mit dem Vorverkauf für unsere Show.
1: In einem Jahr. Jahr.
0: Nein, nee. So läuft es natürlich. Es ist schon unglaublich grossartig. Wir freuen uns fest drauf, auf aktuelle Hits wie Monamu.

0: Jungs, von Hecht, die Woche hier in den Energy-Studios vorbeikommen und gefunden, hey, ja krass, oder? Jetzt sind wir da irgendwie angekommen an dem Tag, wo wir mit dem Vorverkauf starten für unsere Show im letzten Grund. Man ist ein bisschen mit nervös, logisch, oder?
1: Ja, wir sind wirklich eingeladen vom Ticket-Corner. Die haben so einen Raum, wo man das alles kann mitverfolgen kann, also real-time. Ja, wir sind mega nervös, aber es ist irgendwie, wir werden mega getragen von unseren Fans und wir sind mega zuversichtlich, dass es gut kommt. Es muss es auch. Sonst fangen wir dann wieder bei den Pfarrei-Zentren an. Ja, ja. Aber nein, es kommt gut. Also wir sind mega positiv.
0: Das ist wirklich ein Traum, der gerade bei uns in der Schweiz so selten möglich ist. Als Musikerin, als Musiker. Es ist wirklich fast an mit Musik machen, eben irgendwie in einer Schülerband oder so. Und dann plötzlich startet der Vorverkauf für deine Show im letzten Grund.
2: Oder? Nein, überhaupt nicht. Unvorstellbar, so als kleiner Bub, wenn du das erste Mal die Gitarre geschenkt bekommst, nachher dann irgendwie fast auf Musik machen mit deinen besten Kollegen. So weit denkst du nie im Leben.
1: Es sind sehr lange auch sehr unerfolgreich gewesen. Und es hat nichts, wirklich nichts dazu gezeigt, dass wir irgendwann das letzte Grund spielen können. Also es ist wirklich insane für uns und auch für uns auch immer noch einfach so die Gänsehaut.
0: Ja, und die Gänsehaut, wie gesagt, die gibt es heute ab der 12. Dann geht es los mit dem Vorverkauf. Also schon mal ready machen, schon mal einloggen und schauen, dass die Janni immer stört.
3: Ich wollte sagen, einfach schön alleine das Räumchen.
0: Genau. Barrikadieren und fertig, lustig. Und die Tickets absahnen für die Show im letzten Grund.
3: Ja, am besten noch 7 Freunde mobilisieren, ja, genau. Auch noch den Laptop aufmachen, den PC starten, wir alle gleichzeitig
0: safe sind und die Tickets genau. Wirklich abüberkommen. Hecht mit Mona Moore übrigens. Noch so eine kleine Mission nebenbei im Laufen. Wäre ja noch schön, wenn Mona Moore noch zu der WM-Song würde werden.
1: Ja, also, wenn, ich meine, schlussendlich, die Leute kann man noch nicht zwingen. Also, ich glaube, Mon Amour spüren wir einfach, dass es etwas extrem auslöst und dass man das so in der Euphorie

0: Unterwegs durch den Freitagmorgen, 12 ab 7 Uhr heimer. Es ist der Freitag, der 12. Juni. Es ist der Tag vor dem Spiel, erstes Spiel der Schweizer Nation von dieser Fussball-WM 2026.
1: Geht los!
0: Genau. Und wir sind unterwegs heute mit einer ganz grossen Challenge. Und zwar wollen wir die Welt quasi da reinholen, in Energy mit Morgen rein. Und suchen jenste Sprachen zusammen heute, da bei Energy mit Morgen.
1: Genau.
0: Wie tönt Schweiz auf Italienisch, Spanisch, Albanisch, was auch immer. Du und deine Sprache, jetzt via WhatsApp 0796 55 08 44. Und da hat sich der Matthew gemeldet.
2: Oder? Guten Morgen. Ich habe auch noch eine Sprache. Also es ist ja nicht wirklich eine Sprache, aber ich habe ein bisschen Griffnisch. Und der wäre natürlich der Hop Schweiz, wäre auch noch Hop Schweinefitz.
1: Voilà. Griffnisch, hey, nein, wie
0: so
1: gut.
0: Geil,
1: hey, aber sind wir ehrlich, jeder hat doch in der Schule, in der Primatik oder so, einfach Griffnisch geredet mit den Freunden, Freundinnen, hat das Gefühl, kann niemand versteht, aber jeder hat einfach irgendwie Griffnisch können.
0: Kannst du jetzt mir das Wetter auf Griffnisch erzählen?
1: Oh, das ganze Wetter, nein, soll ich guten Morgen sagen?
0: Nein, sag doch einfach, die Sonne scheint.
1: Ach, das, nee, also, das kann ich jetzt nicht, aber ich würde dir gerne guten Morgen
0: also,
1: auf Griffnisch
0: guten
1: wünschen.
0: Morgen kannst du.
1: Guten Morgen, guten Morgen, guten Morgen, guten
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0: Also das Wetter auf Griffnisch machen wir im Verlauf von Energy Morgen. Das ist deine
1: okay,
0: Challenge
1: von heute, Fiona. I'm

0: Guten Morgen, Bern. Guten Morgen. Das nächste Geschenk aus der Energy-Playlist kommt von Madonna. Die Madonna, die gestern Abend auch mit dabei war, in der grossen Eröffnungshase vor Fussball-WM 2026. Neben Shakira hat es auch Madonna noch geschafft. Grossartige Show gewesen,
1: oder? Ja, die schaue natürlich immer auf Tänzer.
0: Ich würde sagen, so abgeliefert. Du als Tänzerin bist natürlich sowieso Feuer und Flamme, dass Madonna noch mit in dem zarten Alter, wo sie ist, so eine Show herlegen kann. Voilà, wie gesagt, WM, oder?
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0: Und dann haben wir heute eine gute, grossartige Challenge. Und zwar sammeln wir Sprachen.
1: Schweiz. Ja, möglichst viel, hä?
0: Schweiz in ganz vielen Sprachen. Und zwar hat sich Ziria gemeldet, die Energy-Hörerin.
3: Hallo zusammen, hier ist Ziria. Und auf Italienisch heisst Schweiz Svizzera.
0: Voilà, das hätte ich jetzt auch noch herbekommen.
1: Das komme ich auch noch.
0: Die Spanische, hätte ich glaube auch noch knapp geschafft.
4: Hola, mis amigos. Ich bin Toro und auf Spanisch heisst Schweiz Suiza.
0: Voilà. Suiza. Und es gibt aber noch ganz viele Sprachen da draussen, die du redest. Ich bin davon überzeugt. Deine Sprache, die du beherrschst, die du redest, jetzt via 079-655-844 WhatsApp-Sprachnachrichten her ins Studio. Was heisst Schweiz oder wie sagt man die Schweiz in deiner Sprache?
1: Genau. Ja, meine Sprache ist ganz einfach. Schweiz.
0: Jawohl. Wir sind beide lieber so langweilig.
1: Gell, Mann, hey.
0: Österreicherisch habe ich viert wie mir, aber...
1: Also, wärst du für Österreicherisch?
0: Püti, da sind wir in der Schweiz.
1: Sind wir in der Schweiz?
2: Morgen.

0: Schönen guten Morgen, Bern.
1: Guten Morgen.
0: Das ist Energy unterwegs mit Madonna. Das grosse Vorbild von Fiona. Fiona würde ja gerne tanzen mit Madonna.
1: Oh ja, nein, vor allem wie Madonna und Shakira. Gestern alle zusammen eine gute Tänzerin nach der anderen. Richtig voilà. Puff, immer noch.
0: Ja, dann würde ich sagen, ist das deine Bucketlist ja. Oder ein Punkt für auf deine Bucketlist mal eine WM-Eröffnung.
1: Öffnungsspiel tanzen, richtig. Nein, ich wollte die Halftime-Show, das ist vom...
0: Ja.
1: Oh, okay.
0: Dann kommen wir wieder zurück auf den Boden von der Tatsache.
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0: Du bist auch eher noch jemand, die Wäsche abtun, als es der Mann wieder. Wir haben eine Öffnung gesagt.
1: Oh, die Realität hittet.
0: Genau, aber eine Wäsche abtun, sind wir uns einig, oder? Du gehst einfach eine Wäsche in die Maschine.
1: Ja, dreckige Wäsche. Nein, reinschmeissen.
0: Ja, simpel einfach eigentlich.
4: Was bedeutet das, wenn man sagt, er muss noch schnell die Wäsche abtun?
6: Abtun? Keine Ahnung, Mann.
4: Komisches Wort.
6: Ja, aber sehr komisch.
7: Das macht gar keinen Sinn. Er muss die Wäsche abmachen.
4: Abtun?
7: Abtun, ja.
4: Was könnte das bedeuten?
6: Ob. Ob, ob. Ob. Also ob könnte bedeuten, dass man die Wäsche unten stellen sollte und unten sollte stellen.
4: Hä, hey, was jetzt?
6: Die Wäsche abtun. Tut man es aufs Abtrechnungsseil und die Wäsche untun auf die Ablage.
4: Was bedeutet die Wäsche obtun?
8: Wäsche obtun? Also ich kenne nur OB.
4: Wie würdest du denn obtun schreiben?
7: O-P-T-T-U-N. Er muss noch schnell die Wäsche obtun.
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0: Fiona am Start.
1: Guten Morgen.
0: Dir am Start in den Tag rein. Hoffen mal, die Kaffeemaschine läuft, funktioniert. Dein elektrische Zahnbürstchen vielleicht auch schön am Sohren.
1: Ich hoffe so, so ja. Wie, sie wäre es aufgeschmissen.
0: Die linke Seite am Kotzen in deinem Mund. Ja. Geht vielleicht nicht alles so. Bio hat, und zwar die ganze Stadt, Stromausfall aktuell.
1: Genau. Gerade etwa am 7. ist es passiert. Ganz Bio schwarz.
0: Und weißt du, wie man elektrisches Zahnbürstchen nicht geht, oder Akku versifft hast einzusteckt.
1: Du hast nur die obere Zahnreihe gemacht, ja. Und dann zeigst du
0: oder eben wie manche Kaffeemaschinen. Das Move kann schon knicken, oder? Weil ja, du dann nicht spirieren kannst.
1: Hey, stimmt. Wie viel, was wir am Morgen eigentlich brauchen. Krass.
0: Du solltest aber eigentlich wirklich, das ist jetzt ernst gemeint, nicht aktuell Lifte brauchen. Auf das vielleicht verzichten, Stegen genau. Laufen, schon gesagt. Man ist da Dinge dran, die ganze Stadt, wie gesagt, ohne Strom. Update, sobald es ein Update gibt, hier bei uns.

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2: Die Schweizer Fussballnazi erreicht eine Grossbotschaft aus dem Bundeshaus. Der Bundespräsident Guy Parmelin und der Sportminister Martin Pfister richten ihre Grüße via Videobotschaft in den sozialen Medien ans Team. Die Schweiz spielt in Mora am 9. Uhr abends gegen Katar. Noch vor den Schweizer sind heute auch noch die Südkoreaner gegen die Tschechen auf dem Platz gestanden. Das Spiel entscheidet Südkorea mit 2:1 für sich. Heute Abend steigt dann noch der zweite Gastgeber ins Turnier ein. Kanada empfängt in Bosnien-Herzegowina. Sie stehen kurz vor einem Frieden mit dem Iran. Das verspricht der US-Präsident Donald Trump zum wiederholten Mal. Diesmal stellt er sogar in Aussicht, dass eine entsprechende Erklärung in Europa soll unterzeichnet werden. Der Iran seinerseits sagt aber, man sei noch weit weg von einer Einigung.
0: 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Daher weht der Wind in deiner Region heute.
1: Noch heute und dann ist wieder Sommer.
3: Genau, und auch dieser Tag heute sieht nicht schlecht aus. Es gibt so ein Mix aus Sonne und Wolken. Wir können aber schon noch nicht gerade von einem Sommertag reden. Im Maximum gibt es nämlich rund 22 Grad. Und gleich schon ein bisschen freundlicher als die letzten Tage. Und wie man schon gesagt hat, dann sicher am Morgen Sommer angesagt.
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1: Nichts los, keine Meldung aktuell. Gute Fahrt dir dorthin, wo du schon wieder her musst, heute Morgen. 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
1: Das ist der Start in den Tag, der Start in den Freitag Morgen zusammen mit uns zwei, Manu und Fiona. Und Fiona, wir haben auch noch so ein 50er-Nötli.
3: Mhm, genau, parat. Mhm, sehe ich. Schön rumflattern, die Hänge.
1: Ja. Das 50er-Nötli vom Dosenbach. Ja, wir spielen Schubidu und du kannst jetzt anrufen, direkt daher ins Studio, 0848 001005 am Schluss. Und der Land ist bei uns zu wohnen.
3: Genau, und darum schaffen wir den 50er ab.
1: Genau, wenn du weisst, welcher Song und welcher Interpret es da hier ist, Achtung, es sind immer jeweils so kurze Sekunden, also es ist eigentlich nur eine Sekunde. Achtung. Und eine Sekunde ist so kurz.
3: Fertig. Das war's.
1: Ich gebe ihn nochmal, er ist wirklich
3: Wow, jetzt aber. Okay.
1: 0848 001 005, wenn du Bock hast, einen 50er für die Dosenbach abzusahnen und mit uns zu wohnen, einfach ein bisschen zu quatschen.
3: Genau, eine blaue Runde zum Morgen.
1: Kaffeekränzchen mit uns zu wohnen. Schön bist du da.

0: Es gibt ja die Momente, oder? Wenn die Kinder schon am Morgentisch wieder durchdrehen oder wenn der Chef die um 7:30 schon wieder dermassen aufregt, dann findest du, wisst ihr was, ab in den nächsten Flieger und irgendwo her einfach hauptsächlich aus dieser Situation raus, oder? Für genau so Momente hat uns ja der Bühne Huber vor Jahren mal zusammen mit Patent Ochsner den Song geschenkt, Baut Moos.
1: Genau.
0: Du kannst nicht einfach ins Flugzeug säckeln und abholen, das geht nicht, das unterstützen wir nicht.
1: Aber nein, nicht so.
0: Es gibt eine grossartig geile Party, genau dort, wo die Flugis abfliegen.
1: Ganz Fiona. Genau. Eben zwar das Baub am Flughafen, und zwar das Aero-Festival. Es ist ein kleines Techno-Festival, es ist ja eh in Daydance, gibt es überall, aber ich finde gerade speziell daran, es ist einfach am Flughafen nebendran irgendwie Flugi landen und heben ab. Richtig cool.
0: Ja, es ist richtig cool. Es ist jetzt nicht so, dass du am Flughafen Baub mega Betrieb hast und auf 5 Minuten das Flugzeug. Aber gleich, es ist unglaublich coole Location. Der Simon Krebs, Organisator und Touchmeister quasi, oder?
2: Das Aero-Festival ist ein Festival am Flughafen Baub Bern. Es ist ein elektronisches Dance-Festival, eigentlich 2 Day-Dances. Es startet am Nachmittag und geht bis Mitternacht direkt neben dem Rollfeld auf dem Flughafengelände. Genau.
0: Voilà. Und wenn du jetzt während all diesen Public Viewing, wo die Schweiz spielt, der WM, nicht eh schon genug hast und du Bock hast auf so eine Flughafenparty, dann kannst du dich melden, Fiona.
1: Ganz genau. Mach es, glaube ich, am einfachsten schnell per WhatsApp an 079-655-0844 mit irgendeinem Dance-Music-Party-Emoji.
0: Ist das nicht eigentlich so das Flugzeug-Emoji?
1: Nein, ich mache auch da ein bisschen Party-Stimmung also am Freitagmorgen.
0: Sehr schön. Also via WhatsApp direkt daher, wenn du mit dabei sein an diesem Euro-Festival.
1: Genau, wo schon nächstes Wochenende ist übrigens. Mm. Nein, übernächst. Entschuldigung. Excuse. Übernächstes Wochenende.
0: Gut. WhatsApp. 079-655-0844. So, und für den nächsten Song müssen wir schnell aufstehen, Fiona.
1: Okay.
0: Das ist ein Ode an uns alle. An dem Freitagmorgen. Gleich 20 vor 8.
1: Aha.
0: Weil wir einfach alle zusammen einfach toll sind. Also. Wenn nicht sogar sehr, sehr geil. 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
1: Also, auch Jungs schon.

0: Eben, Maxi, zusammen, oder? An diesem Freitagmorgen sowieso, wenn wir noch das letzte Mal tun, bevor es nachts Wochenende losgeht, bevor das die Schweizer Nazi im Einsatz ist, morgen Abend.
1: So am 9 Uhr, genau.
0: Genau. Und wir sind ja unterwegs in einer guten Mission heute, und zwar wollen wir alle Sprachen daher holen ins englische Studio.
1: Genau, also machen wir eine Sammlung.
0: Genau, was heisst die Schweiz, oder wie tönt die Schweiz in deiner Sprache? Italienisch hätte ich noch geschafft.
2: Hallo zusammen, hier ist Siria und auf Italienisch heisst Schweiz Svizzera.
0: Voilà, Spanisch bekommen wir, glaube ich, nachher.
3: Hola, amigos. Ich bin Toro und auf Spanisch heisst Schweiz Suiza.
0: Ja, aber
1: es klingt einfach gut.
0: Es klingt unglaublich gut. Aber jetzt hört es auf bei mir.
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0: Oh mein Gott, ich habe gar nicht gewusst, dass wir so viele Sprachen beherrschen. Also wir, ich meine die.
1: Ich will sagen, also wir zwei können nicht so viel,
0: genau, gell? Gar nichts.
1: Community.
0: Wahnsinnig, oder? Wir haben Thailändisch.
5: Heute zusammen, ich bin der Jesche. Und die Schweiz auf Thailändisch heisst Savitzalan.
0: Voilà. Hast du das Gefühl, ah ja, stimmt, das war ja mein Bangkok-Trip vor irgendwie 20 okay, Jahren, wo ich mit meinem Rucksack durch Thailand gereist. Rumänisch?
6: Hallo, da ist Raluca und auf Rumänisch heisst Schweiz Elvetia.
0: Ja?
1: Das ist aber schön.
0: Albanisch?
7: Hallo, da ist der Omer und auf Albanisch sagen wir Svizzera oder Schweizeria.
1: Schweizeria, das finde ich cool.
0: So toll. Hey, so viele Sprachen, die du beherrschst, die du kannst reden, wo allenfalls deine zweite Muttersprache ist, deine erste Muttersprache ist, oder weil du einfach aus Interesse mal irgendeine random Fremdsprache gelernt hast. Schick es jetzt. 079 655 0844. Das ist die WhatsApp-Nummer direkt daher ins Studio. Vietnamesisch haben wir übrigens auch noch am Start.
8: Hallo zusammen, da ist der Thailand. Und auf Vietnamesisch heisst Schweiz Thai Sai.
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0: Das ist der Freitagmorgen. Zusammen mit dir und uns, Zone, Mann und Fiona.
1: Guten Morgen.
0: Das ist der Freitagmorgen, wo du selbstverständlich einfach deine elektrische Zahnbürste nimmst und deine Propfle putzt, Kaffeesalat.
1: Richtig.
0: Schnell noch alles schon gemacht. Ein feines Smoothie pürierst und reinholst. Das sind alles Sachen, die das Bio aktuell nicht gehen, wo ganz Bio Stromausfall hat. Und man weiß auch nicht genau, wie lange und warum.
1: Genau, seit dem 7. ist das nämlich. Und wirklich die ganze Stadt einfach mal schnell schwarz.
0: Ohne Strom.
1: Ja.
0: Toi, toi, toi, wenn du irgendwo dort bist. Ich hoffe, du hast noch Akku. Ich hoffe, es reicht noch, für das du allenfalls einfach mal schnell 40 Stunden später halt anfängst zu arbeiten.
1: Ja, ja.
0: Wenn der Company geht. Das Wetter dazu könnte schlechter sein. Du könntest im Regen stehen und den Strom
2: haben. Ja. 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
1: Ja, immerhin, das Wetter meint es richtig gut heute, und zwar mit allen. Auch mit der Stadt Bio. Es gibt nämlich einen trockenen Tag und dazu einen Mix aus Sonne und Wolken. Das Ganze bei Maximaltemperaturen von rund 22 Grad. Und ich bin also die, bei mir geht es, je heißer, desto besser. Und endlich ab morgen ist der Sommer zurück. 28 Grad, Sonne pur, Partywetter, Sonnenbrille auspacken, abbrüllen, alles, was dir in den Sinn kommt. Einfach geniessen übers Wochenende.
0: Public Viewing zum WM-Spiel.
1: Stimmt.
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0: Musik aus der Schweiz von Remo Vorher da bei Energy. Wie morgen, 10 vor 8.
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2: Ja, ist Patrick.
3: Salut. Hoi, Patrick.
0: Wie läuft's?
2: Guten Morgen. Ja, tipptopp.
0: Tipptopp,
3: dann schon wieder gepennt.
2: Nein, gar nicht.
3: Nein, du tönst einfach so, als soll
0: ich es nicht. Das ist die innere Ruhe, Mann.
3: Ah, ja, ich bin ja manchmal liebesüchtig auf so gechillte Menschen, die prinzipiell die innere Ruhe haben. Also, Pat, du schieß los. Weißt du, welchen Song und welchen Interpret?
2: Das ist gar nicht. Ich muss raten.
3: Musst du raten?
0: Okay. Ah, dann haben wir uns ein bisschen pläutern.
3: Oh, schön. Was willst du uns erzählen? Hast du etwas auf dem Herzen, Pat?
0: Für das Seelentelefon.
2: Ja, genau, das ist ja schön. Nein, ich würde auf Mon Amour von Hecht tippen.
3: Bei diesem Song da hier? Nein.
2: Nein.
3: Aber leider nicht. Übrigens, aber pro Hecht Vorverkauf geht heute so viel los, falls du Bock hast im letzten Grund. Heute im Jahr mit der Bitzi, lieber Pedro. Ja, was machen wir jetzt, Fiona?
0: Sonst ja, 50 Euro. 3 genau, das heißt, wir spielen am Montag um 100 Stutz Rosenbach Gucci.
3: Pedro, sonst noch etwas um Herz?
2: Hey, also wunderbar. Ganz
3: schön. Hey, das wird schon wieder.
0: Tipptopp, hey, mach's genau.
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11: Heute Morgen vom Niki Stettler.
12: Die erste Runde von der Gruppe A an der Fußball-Weltmeisterschaft ist durch. Gestern Abend in Mexiko und Südafrika das Turnier offiziell eröffnet. Mexiko holt sich den ersten Sieg und gewinnt 2-0. Heute Morgen um 4 Uhr Schweizer Zeit sind sich dann Südkorea und Tschechien gegenübergestanden. Dort haben sich die Südkoreaner mit 2-1 durchgesetzt. Heute Abend steigt dann auch die Schweizer Gruppe mit ins Turnier ein mit dem Match Kanada gegen Bosnien-Herzegowina. Am Tag vor dem ersten Spiel der Schweizer Fußballnazi gibt es noch eine Motivation aus dem Bundeshaus. Der Bundespräsident Guy Parmelin und der Sportminister Martin Pfister richten sich in einer Videobotschaft an die Nazi und geben ihnen noch die besten Grüße mit auf den Weg.
13: Ihr seid bereit, die Schweizer Fußballfans sind auch bereit für die Weltmeisterschaft. Wir stehen alle voll hinter euch.
12: Die Schweiz startet in Mora ins Turnier. Sie spielen am 9. Uhr abends Schweizer Zeit gegen Katar. Und jetzt kommen wir noch zu einem ganz anderen Thema. Es könnte jetzt plötzlich schnell gehen zwischen dem Iran und den USA. Der US-Präsident Donald Trump stellt einen baldigen Deal mit dem Iran in Aussicht. Möglicherweise werden schon am Wochenende einen entsprechenden Deal ausgehandelt und unterzeichnet. Es sei auch möglich, dass der in Europa unterschrieben werde. Aus dem Iran tönt es aber immer noch anders. Dort sagt der Sprecher vom Außenministerium, man sei sich zwar in vielen Punkten einig, ein paar wichtige seien aber noch offen.
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11: Ja, der Freitag meint es gut mit uns. Es ist nämlich schon ein bisschen freundlicher als jetzt die letzten Tage noch. Bleibt mal sicher trocken, kannst heute anstatt der Regenschirm die Sonnenbrille wieder einpacken, nämlich sicher am Nachmittag. Drückt dann immer mehr die Sonne hinter der Wolke führen. Und dank der Sonne wird es dann auch noch ein bisschen wärmer. Aktuell haben wir so um die 11 Grad von aussen, am Nachmittag rund 22.
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14: Meldungen auch direkt von der Community per WhatsApp an 079 655 0844.
15: Für ein Update, so ihr braucht ja alles gut, keine Meldung, freie Fahrt für dich. Also dort her, wo du noch mal her willst, kurz vor der Woche.
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15: Oder Herr Muers, je nachdem, wie man es anschaut.
11: Muers, genau. Wenn du willst.
15: Fakt ist, du bist wach, du bist bereit, du hast angefangen mit deinem Tag. Energy-Hörer Jimmy hat gefunden, hey, gutes Morgen aus Lintel.
11: Genau, und die haben mich gefragt, wo ist das?
15: Das habe ich mich auch gefragt.
11: Ja, jetzt gehst
15: du
11: auf Google,
15: findest du es nicht. Lintel, keine Ahnung.
11: Also,
15: aber hey,
11: Jimmy, wo ist Lintel?
15: Wir wünschen dir auch einen ganz guten Morgen. Ich hoffe, es läuft alles. Die Kaffeemaschine, die du brauchst. Der Kombi, den du brauchst. Und ich hoffe, der oder die, der dir über den Weg läuft heute, meint es gut mit dir.

0: sanfte Klänge von Shawn Mendes.
1: Noch nicht mal 30 und schon mal schnell einfach weltweit.
2: Eben nach dem anderen rausgehauen.
1: Ja. Grossartiger Typ. Genau. Shakira kann einfach auch. Ja.

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1: Hey, und zum Auftakt vor dem ersten Spiel für unsere Schweizer Nation, die morgen Abend um 9 Uhr wird sein, haben wir gefunden, wir wollen die Welt daher holen.
2: Genau.
1: Daher in die zweite daheim, Energy mein Morgen, und suchen ganz, ganz viele Sprachen. Schon den ganzen Morgen.
2: Welt.
1: Genau. Sprachen, die hier im Energy daheim quasi geredet werden. Und zwar eben wissen, was Schweiz in deiner Sprache heisst. Du hast dich gemeldet bei WhatsApp-Sprachnachricht.
3: Hallo, da ist Raluca. Und auf Rumänisch heisst Schweiz Helvetia.
1: Polnisch, habe ich auch nicht gewusst.
4: Guten Morgen, da ist der Christian. Ich habe das Energy-Team auf Polnisch, heisst Schweiz, Schweizeria. Ich wünsche euch ein schönes Wochenende und liebe Grüße aus dem verschifften St. Gallen.
1: Oh, Melina hat sich auch noch gemeldet.
5: Guten Morgen, liebes Energy-Team, ich bin Melina und auf Griechisch heisst Schweiz Helvetia.
1: Es tönt einfach gut. Das egal welche schön. Sprache, wenn es hauptsächlich mal etwas anderes ist als die Schweiz, oder?
6: Guten Morgen, liebes Energy Team. Ihr sucht den Namen Schweiz auf verschiedenen Sprachen. Auf Kroatisch heisst es Schweizerska.
1: Und dann hat man im Fall auch noch Vietnamesisch am Start. Oh, okay. Nein, es ist wahnsinnig, was du alles für Sprachen beherrschst.
7: Hallo zusammen, das ist der Daylang. Und auf Vietnamesisch heisst Schweiz Thaisei.
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1: Jetzt bin ich vor allem gerade so ein bisschen im Seich und ein bisschen überfordert. Es gibt so viele Sprachen auf der Welt und wir haben so viel schon gehabt, heute Morgen hier bei Energy mein Morgen. Also wenn du noch eine hast, wo wir noch nicht darüber geredet haben, wenn du noch Sprache kannst und uns kannst sagen, was Schweiz in deiner Sprache heisst, sehr, sehr gerne via WhatsApp.
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0: Walk, da bei Energy wie morgen. 16 Minuten nach der Nacht haben wir. Das ist die Fritti mit uns zwei, einem Mann und Fiona am Start. Und einem Energy-Hörer Jimmy. Der hat uns nämlich vorhin geschrieben, hey, gutes Morgen aus Liental. Und wir so,
1: keine Ahnung,
0: kein Plan. Kein Plan, sie ist googeln. Hat es genau so eingegeben, wie er es geschrieben hat. Nichts gefunden, ich oder?
1: Denke, hey,
0: im Internet.
1: Wo?
0: Der? Fange eine Frau echt mal durch den Schnaufen. Es ist Zingerst, Glarus Süd.
1: Ganz wow. Genau.
0: Energy
1: am Fuß vom Klausenpass.
0: Am Fuß vom Klausenpass.
1: Habe ich wieder
0: schön
1: etwas gelernt.
0: Jimmy, liebe Grüße zu dir. Weit, weit, weit weg. Und gleich eben hocken wir irgendwie alle drei zusammen ans Morgentisch.
1: Ganz genau.
0: Schön, so soll es sein.
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2: Guten Morgen.
0: Guten Morgen, wie geht's?
2: Geht gut,
0: Freitag. Ja, gell, genau. Es kommt mir mehr, es ist Freitag, definitiv. Tanja, du willst besser sein als ich heute Morgen. Probierst es?
3: Immerhin, sie probiert
0: es. Kommt immer auf die Genre drauf an. Es kann ein leichtes sein, aber es kann fast unmöglich sein.
3: Ja.
0: Wir finden es raus. Was gewinnt sie, wenn sie besser ist als ich?
3: Ein 50-Franken-Gutschein vom Outlet King und dazu gibt es natürlich auch noch eine heiß gekochte Tasse.
0: Tanja, ich lege vor, die zweite Runde gehört näher dir. Das heisst, dementsprechend bekommst du in diesem Moment Sound.
2: Das ist super, bis näher.
0: Zack, zack, gut.
1: Manu, mach dich bereit.
3: So. Ja, wenn ich es muss einordnen, habe ich das Gefühl, es könnte eine schwierigere Frage werden. Gestern hat ja die Fußball-WM 2026 gestartet. Und der diesjährige Song ist von Shakira mit «Die Die». Ist nicht ihr erst. Ich wollte jetzt von dir möglichst viele weitere Songs hören, die mal ein WM- oder auch ein EM-Song waren. Let's go.
0: Ich weiß immer «Waka Waka». Mehr weiß ich nicht. Red Flag, nein. Wave the Flag, nein. Heißt Wave the Flag? Nein, irgendwas mit Flag. Ja, Mann. Du weißt doch nicht, wie der ganze Songtitel heisst. Du weißt, das ist nicht meine stärkste Songtitel. Waving Flag.
3: Ja, ja, ja. Aber weißt du, Manu, los. Tanja hat schon gesagt, es ist Freitag. Wir haben alle gute Laune. Es tut mir leid, ich habe etwas mit Musik gebracht, weil ich weiss es leider nicht. Und wegen dem finde ich auch Wave the Flag. Komm, 2 Punkte hast du geholt. Waving Flag wäre es gewesen, aber... Durch. Ist okay.
0: Du bist aber grosszügig.
3: Ja,
0: dann musst du jetzt mit Tanja auch so nett sein.
3: Mach ich natürlich.
0: Tanja, willkommen zurück.
2: Ja, ich bin da.
3: Tanja, ein bisschen in WM interessiert?
2: Nicht wirklich.
3: Macht doch gar nichts. Es geht nicht um Fußball, sondern um die Musik für den Fußball. Der diesjährige Song kommt von der Shakira. Ich wollte jetzt aber von dir möglichst viele weitere Songs hören, die mal ein WM- oder auch ein EM-Song waren. Let's go.
2: Oh, Waka Waka von Shakira, La La La von Shakira, Are We Gone von Pitbull, Wake Flag.
0: Hast du nebenbei noch irgendwie Musik studiert?
3: Ich würde sagen, du musst auch gar nicht Interesse haben.
0: Neben Betriebsökonomie hast du nebenan noch Musik studiert.
2: Ich habe viel Musik.
3: Die Lieder, die ist im Griff und somit heute Morgen selbstverständlich abgeräumt. Oh Mann, ich glaube.
2: Das freut mich.
0: Ja, das glaube ich dir.
3: Freut mich noch besser wird.
0: Happy Wochenende.
3: Mach's gut.
2: Merci. Wünsche
1: ich auch. 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
2: Die Schweizer Fussballnazi erreicht eine Grossbotschaft aus dem Bundeshaus. Der Bundespräsident Guy Parmelin und der Sportminister Martin Pfister richten ihre Grüße via Videobotschaft in den sozialen Medien ans Team. Die Schweiz spielt in Mora am 9. Uhr abends gegen Katar. Noch vor den Schweizer sind heute auch noch die Südkoreaner gegen die Tschechen auf dem Platz gestanden. Das Spiel entscheidet Südkorea mit 2:1 für sich. Heute Abend steigt dann noch der zweite Gastgeber ins Turnier ein. Kanada empfängt in Bosnien-Herzegowina. Sie stehen kurz vor einem Frieden mit dem Iran. Das verspricht der US-Präsident Donald Trump zum wiederholten Mal. Das Mal stellt er sogar in Aussicht, dass eine entsprechende Erklärung in Europa soll unterzeichnet werden. Der Iran seinerseits sagt aber, man sei noch weit weg von einer Einigung.
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3: Ja, ich würde mal Webcams abchecken, eine nach der anderen und warten, bis die Wolkenfelder langsam Platz machen, damit die Sonne mag durchdrücken. Aber es ist ein bisschen Zeitsache heute Morgen, aber gleich, ich bin optimistisch, dass es sicher am Nachmittag viel Sonne gibt und auch die Temperaturen noch ein bisschen ansteigen. Am Nachmittag bei 22 Grad. Kannst du geniessen.
4: Gut Ding will Weile haben.
3: Oder? Genau, einfach ein bisschen Geduld.
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4: Keine Meldung, die aktuell ist. Wenn du mehr weißt, dann gibst Bescheid via WhatsApp. Gute Fahrt wünsche ich dir.
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4: Das ist der Start in Tag, der Start in Freitag, der 12. Juni, wo wir ab Mittag ein Date haben. Mittag geht es nämlich los, Punkt 12, mit dem Vorverkauf für die grosse Show im Letzi.
3: Meine Empfehlung ist ja wirklich, einfach möglichst 20 verschiedene Bildschirme aufmachen, alle schon einloggen, im Voraus bereit sein, 50 Leute animieren, mitzumachen, damit du an die Tickets kommst.
4: Genau, weil ich habe mal das Gefühl, es geht nicht allzu lange und dann ist das letzte Grund ausverkauft.
3: Ich glaube auch.
4: Das Konzert exakt heute in einem Jahr, genau. An dem 12. Juni 2027. Genau. Hecht, übrigens auch mitgemacht bei Bärchen und Hasi. Also das heisst, wir spielen in der nächsten halben Stunde zweimal Bärchen und Hasi.
3: Finde
4: ich. Einfach, weil wir es cool finden und weil Hecht mitmacht, oder?
0: 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So. Mein Morgen mit Manu und Fiona.
4: Gut angekommen in diesem letzten Tag vor Woche. Schön, bist du da.

0: Einen guten Morgen. Ich hoffe, der Kaffee ist fein. Vielleicht gibt es sogar noch ein Gipfel dazu.
1: Ja, nicht noch die feine Affäre gekickt, so richtig rein.
0: Genau. Ein Stadion füllen als Musiker ist per se schon mal
1: ein Träumli.
0: Ein Träumli. Und das letzte Grund füllen als Schweizer Musiker.
1: Ein Doppelträumli.
0: Das will ich echt schaffen. Träumli, wo du am Anfang niemals damit rechnest, wenn du anfängst mit Musik machen, haben sie im Energy-Interview verraten diese Woche.
2: Nicht im Traum.
3: Nein, überhaupt nicht. Unvorstellbar, so als kleiner Bub, wenn du das erste Mal die Gitarre geschenkt bekommst, nachher irgendwie fährst du auf Musik machen mit deinen besten Kollegen. So weit denkst du nie im Leben.
2: Es sind sehr lange auch sehr unerfolgreich gewesen. Und es hat nichts, wirklich nichts dazu zeigt, dass wir irgendwann das letzte Grund spielen können. Also es ist wirklich insane für uns und auch für uns auch immer noch einfach so die Gänsehaut.
0: Voilà, sie will es schaffen, sie will das letzte Grund ausverkauft haben und eine Show abliefern vom Feinsten. Heute im Jahr, der Vorverkauf geht heute Mittag los, Punkt 12, musst du ready sein, falls du Bock hast, live mit dabei zu sein, heute im Jahr. Hecht, wie gesagt, vorbei kommen die Energy Studios diese Woche und sie haben sich auch ein paar Quizfragen gestellt, unter anderem unserem legendären Game, das Energy wie morgen raus.
1: Berchen und Hasi.
0: Genau. Und Schiedsrichterin und Touchmeisterin dem Ganzen war Fabi Wehrli.
1: Berchen und Hasi, beste Edition. Heute mit niemand geringerem als Hecht. Und den Krigo haben wir schon schnell vorausgeschickt. Das ist nur der Stefan da.
2: Hoi. Ja, hoi. Ich bin gespannt.
1: Bist du zufrieden? Fühlst du dich wohl bei uns?
2: Ja, ich fühle mich sehr wohl. Ja. Bis jetzt die Fragen kommen sehr wahrscheinlich.
1: Bist du ein bisschen aufgeregt?
2: Jetzt bin ich ein bisschen aufgeregt.
1: Also, ja. Eure Managerin hat schon gesagt, dies und das eher weniger. Also, ihr habt schon Themen, die man nicht ansprechen oder?
2: Hey, look, wir sind jetzt einfach, oder wenn du das letzte Grund willst, dann musst du einfach auch gewisse Allüren haben. Und dann haben wir jetzt unsere Manager so darauf hingeschworen. Nein, finde ich gut, finde ich richtig.
1: Und ich meine, es sind ja sonst auch ziemlich einfach zum Handeln. Ein Käfeli und ein Wasser und schon sind wir zufrieden und bereitwillig, da bei diesem Beziehungsexamen mitzumachen. Die erste Frage an dich ist, welches ist deine beste Eigenschaft? So in Sachen Freundschaft, weißt du, wenn ich nachher den Krieg frage.
2: Ich glaube, meine beste Eigenschaft ist irgendwie Euphorie rumzubringen. Auch in einer Freundschaft. Komm, jetzt gehen wir noch ins Restaurant oder jetzt gehen wir noch eins weiter.
1: Treibende Kraft mit Motivation, genau. Und Good Vibes. Sehr gut. Dann möchte ich wissen, welches ist dein Lieblingssong von allen euren Songs?
2: Kawasaki. Es ist irgendwie auf den ersten Blick relativ ein leichter Text. So, ja, hey, nur ein Unfall mit der Kawasaki. Aber im Refrain ist irgendwie so wie, hey, auf meinem Grabstein muss dein Name stehen. Und meine Frau heisst Julia und es ist sehr ernst gemeint.
1: Wow, kein Hühner.
2: Und so das Kombinieren zwischen einem Dance-Track und gleich etwas mega deepem, das klingt nicht so oft und das habe ich mega gern. Das ist so meine Lieblingssong.
1: Wir dürfen eben nicht unbedingt ins Schlafzimmer gehen heute. Das ist ein bisschen die Tabuzone. Darum frage ich jetzt einfach andere fiese Fragen. Und zwar, wer von euch beiden ist talentierter? Du oder der Krigo?
2: Also der Krigo ist massiv musikalischer. Ich meine, wir machen seit 30 Jahren zusammen Musik und dann kann seit 30 Jahren besser Gitarre spielen.
1: Holen wir ihn zurück, Krigo!
2: Jetzt muss das Bärchen raus.
1: Nein, du darfst drinnen bleiben. Jetzt müssen wir auflösen. Du darfst hören, was er sagt.
2: Aha, und ich muss aber nicht reacten.
1: Du darfst reacten. Mal, jetzt sind wir wieder zusammen da. Okay. Aber du darfst ihm nicht helfen, gell, Stefan? Es ist alles top secret, was er sagt, sagt er. Und zwar haben wir wissen, was ist am Stefan seine beste Eigenschaft so in Sachen Freundschaft? Weißt du, wo hat er wirklich so, wow, da ist er toll.
3: Du kannst, wirklich, das ist absolut crazy. Stefan macht ganz viele Sachen, aber du kannst, wenn du irgendetwas hast, kannst du immer gehen. Du kannst mal Leute sagen, so, ey, müssen wir darüber reden?
2: Ja, schön zu hören. Ja.
1: Schön, aber falsch. Also, ich meine, es ist sicher auch richtig. Aber er hat gesagt, es ist so ein bisschen die Motivationsspritze im Team, so ein bisschen die treibende Kraft. Wahrscheinlich auch, oder?
3: In der Band, auf alle Fälle. Ich habe das jetzt aus meiner persönlichen Sicht beantwortet.
1: Sehr schön. Aber komm, das nehmen wir. Das tut doch gut, wenn so etwas über sich gehört. Welches ist sein Lieblingssong von all euren Songs, die er hat?
3: Ah, von der Band. Ui.
1: Haben
2: wir
1: da noch nie drüber geredet?
2: Es ist immer ein bisschen wechselnd.
3: Ja, wir werden immer wieder gefragt in Interviews und das wechselt einfach auch immer wieder.
1: Also, was würdest du sagen aus dem Bauch raus?
3: Ich sage jetzt einer vom neuen Album, Lovers.
1: Es ist Kawasaki.
3: Okay.
1: Wer von euch hat mehr Talent in musikalischer Hinsicht?
3: Ah, definitiv Stefan.
1: Hm? Also ihr kennt euch so lange und wisst doch nichts übereinander. Nein, nein. Der Herr hat gesagt, ganz klar, du.
2: Jetzt ganz klar, also musikalisch.
1: Ja.
2: Also es ist wirklich, ich meine, also müssen wir jetzt nicht darüber diskutieren. Wenn jetzt schaust, wer kann besser Musik machen.
1: Hey, das ist aber schön.
3: Okay, das kommt mir nicht mehr gerne an.
1: Oh, ich finde es so schön. Ihr seid wirklich eine Harmonie, auch wenn ihr eigentlich nicht viel Übereinstimmung gehabt habt. Danke euch vielmals fürs Mitmachen. Ihr hättet sowieso nicht gewinnen können, nur Raum und Ehre haben können gewinnen. Alles Gute für euren grossen, den grössten Auftritt überhaupt im Letzigrundstadion, dann am 12. Juni 2027.
2: Danke.
0: Nie morgen. Hey, und wenn du Bock hast, mitspielen bei Bech und Hasi und eben nicht nur Raum und Air, sondern noch ein Wellness-Package abzuräumen, dann kannst du dich jetzt melden via WhatsApp-Nummer direkt daher ins Studio.

0: Flow Rider Right Round, da bei Energy Morgen, 12 Minuten noch, dann ist es schon wieder 9.
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0: Am Morgen kannst du quasi wieder Maximum mit dem Bikini in den Badhosen rumlatschen.
2: Genau, mach es kurz. Wochenende wird richtig schön sommerlich, darum akzeptieren wir völlig heute den Wochensonnenmix mit 22 Grad. Es wird einfach nur noch schöner.
0: Schön. Gutes Ankommen.
2: Und guten Morgen.
0: Im Freitagmorgen in Harry Styles. Und der Fiona und der Manu.
2: Genau.
0: Hallo. Hallo,
2: wie am Start.

0: American Girls von Harry Styles. Das ist der Freitagmorgen zusammen mit Energy Bern, 10 vor 9.
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0: Wir spielen heute Morgen mit der Love Story aus dem Liestu sozusagen, mit dem Simon. Schönen guten Morgen, Simon.
2: Morgen. Guten Morgen.
0: Deine bessere Hälfte, die Aranya, die ist im Sande.
2: Ja.
0: Wir legen vor. Und wenn ihr zwei beide dreimal die gleiche Antwort liefert, dann gewinnt ihr was?
3: Ein richtig, richtig fetter Preis, nämlich eine Wellness-Übernachtung im Delta Park Vital Resort mit einem privaten Wellness-Bereich, mit dem Morgenessen und das Ganze vor allem im Wert von 785 Franken.
0: Pam.
2: Das klingt super, ja. Hoffentlich. Ciao. Gewinnen wir auch, ja.
0: Genau. Also Simon, wir legen los. Erste Frage vorweg, was macht dich immer glücklich?
2: Kleine Gesten, die meine Frau für mich immer macht. Also sie tut mir immer, zum Beispiel am Morgen irgendwie einen Proteinshake habe ich gern zum Beispiel. Und dann geht sie einkaufen, hat sie den neuen. Also es sind so Kleinigkeiten im Alltag, wo sie so einfach alltäglich eigentlich macht. Und das freut mich mega, genau.
3: Ach, das sind für mich so richtige Goals. Jemand, der am Morgen immer einen Proteinshake bereit macht. Ach,
2: ja, aber
3: schön.
2: Nicht nur einen Proteinshake. Es sind einfach so Kleinigkeiten, wo eigentlich so nicht selbstverständlich sind. Dass, das tut sie mir immer erfüllen. Das ist mega schön, genau.
0: Zweite Frage, genau. Liebe Simon. Was brauchst du jeden Morgen?
2: Einen Kaffee.
0: Sehr schön. Noch die dritte Frage. Die sechste Frage kommt heute von Fiona.
3: Ihr habt euch ja während der Corona-Zeit kennengelernt und habt gerade vor allem am Anfang vor allem über Nachrichten miteinander textet, ein bisschen austauscht. Ich wollte jetzt wissen, von 1 bis 10, wie schlüpfrig sind eure Nachrichten währenddessen gewesen? Wie heiss ist es dazu und her gegangen?
2: Ich würde jetzt nicht gerade sagen 10, aber es hat sich richtig gesteigert. Ich habe gesagt, das ist 8.
0: Ach, gut. Und in dem Moment sagen wir guten Morgen. Und zwar guten Morgen zu dir, liebe Aranya. Hoi.
3: Morgen.
0: Guten Morgen. Bist du bereit?
4: Ja, voll, doch.
0: Gut. Ich wollte von Simon wissen, was macht ihn immer glücklich?
4: Liebeserklärungen.
0: Ja, wie sehen die aus?
4: Post-its.
0: Oder,
4: ja, so Sachen
0: aufschreiben, anmachen. Ja, eigentlich so kleine Liebeserklärungen.
4: Gestern, ja.
0: Gestern. Ja. Das Wort. Ja. Super. Das haben wir gebraucht. Wir gehen zur nächsten Frage. Was braucht der Simon jeden Morgen?
4: Kaffee.
0: Yes.
3: Da ist die entscheidende Frage. Ich habe gehört, ihr habt gut 3 Monate mal miteinander gechattet, bevor es euch wirklich gesehen oder getroffen hat. Ich wollte von Simon wissen, wie hot ist es denn da zu und her gegangen? In der Skala von 1 bis 10, wie schlüpfrig sind eure Nachrichten gewesen?
4: Eigentlich nicht so. Erst nachdem wir uns
2: dann
4: getroffen haben.
0: Ja.
1: Simon,
0: bist du sicher, dass das
1: der richtige Chat verläuft? Nein. 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
12: Heute Morgen vom Niki Stettler.
13: Die erste Runde von der Gruppe A an der Fußball-Weltmeisterschaft ist durch. Gestern zu Abend in Mexiko und Südafrika das Turnier offiziell eröffnet. Mexiko holt sich den ersten Sieg und gewinnt 2-0. Heute Morgen um 4 Uhr Schweizer Zeit sind sich dann nach Südkorea und Tschechien gegenübergestanden. Dort haben sich die Südkoreaner mit 2-1 durchgesetzt. Heute Abend steigt dann auch die Schweizer Gruppe mit ins Turnier ein, mit dem Match Kanada gegen Bosnien-Herzegowina. Am Tag vor dem ersten Spiel der Schweizer Fußballnazi gibt es noch eine Motivation aus dem Bundeshaus. Der Bundespräsident Guy Baumelin und der Sportminister Martin Pfister richten sich in einer Videobotschaft an die Nazi und geben ihnen noch die besten Grüße mit auf den Weg.
14: Ihr seid bereit, die Schweizer Fußballfans sind auch bereit für die Weltmeisterschaft. Wir stehen alle voll hinter euch.
13: Die Schweiz startet in Mora ins Turnier. Sie spielen am 9. Uhr Abend Schweizer Zeit gegen Katar. Und jetzt kommen wir noch zu einem ganz anderen Thema. Es könnte jetzt plötzlich schnell gehen zwischen dem Iran und den USA. Der US-Präsident Donald Trump stellt einen baldigen Deal mit dem Iran in Aussicht. Möglicherweise werde schon am Wochenende einen entsprechenden Deal ausgehandelt und unterzeichnet. Es sei auch möglich, dass der in Europa unterschrieben werde. Aus dem Iran tönt es aber immer noch anders. Dort sagt der Sprecher vom Außenministerium, man sei sich zwar in vielen Punkten einig, ein paar wichtige seien aber noch offen.
15: 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Daher weht der Wind in deiner Region heute.
12: Die Wochen sind hartnäckig.
16: Ja, ich finde, ich glaube, ich muss meinen Optimismus ein bisschen zurückschrauben jetzt am Morgen früh. Hey, es ist doch noch recht bewölkt und vor allem ein bisschen windig aktuell. Und gleich, ich bleibe dabei, die Wochenfelder machen dann hoffentlich schon noch ein Platz, dass du sicher am Nachmittag die Sonne geniessen kannst und dann das, wie gesagt, immerhin bei 22 Grad.
15: 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Meldungen auch direkt von der Community per WhatsApp an 079 655 0844.
12: Kreisabteil am 2 ab 9. Alles gut. Keine Meldung, die aktuell ist, heisst für die Freifahrt dort, wo du her musst.
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12: Der Freitagmorgen noch jung und zart, 9 Uhr fängt.
16: Aber wir nehmen ihn.
12: Ja, sicher.
16: Oder?
12: Ja, unbedingt.
16: Und meistern den.
12: Jawohl, zusammen mit dir. Das ist das Schönste.

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0: Du, hoffentlich recht gechillt unterwegs. Durch den Freitagmorgen, 4.09 Uhr.
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0: Liebe Fiona, noch schnell einen Wäschshop du, oder?
5: Mhm. Nein, immer die dreckige Wäsche schmeißen, sagt die Wäschmaschine fertig.
0: Lass an und dann lass es waschen. Ja, Wäschshop du oder ja. Wäsch über du, je nach
5: Gelegenheit, oder?
3: Was bedeutet das, wenn man sagt, er muss noch schnell die Wäsche obtun?
6: Obtun? Keine Ahnung, Mann.
3: Komisches Wort.
6: Ja, aber sehr komisch.
7: Das macht gar keinen Sinn. Er muss die Wäsche ob machen.
3: Obtun?
7: Obtun, ja.
3: Was könnte das bedeuten?
6: Ob. Ob, ob. Ob. Also ob könnte bedeuten, dass man die Wäsche unten stellen sollte und unten sollte stellen.
3: Hä, hey, was jetzt?
6: Die Wäsche obtun. Tut man es aufs Abtrocknungsseil und die Wäsche untun auf die Ablage.
3: Was bedeutet die Wäsche obtun?
5: Wäsche obtun? Also ich kenne nur OBI.
3: Wie würdest du denn obtun schreiben?
7: O-P-T-T-U-N. Er muss noch schnell die Wäsche obtun.
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0: Durch den Freitagvormittag habe ich Zähne heim.
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2: Ja, ist Patrick.
0: Salut. Hoi, Patrick. Wie läuft's?
2: Gut, guten Morgen. Ja, tipptopp.
0: Tipptopp, gut.
3: Dann schon wieder gepennt.
2: Nein,
3: gar nicht. Nein, du tönst einfach so, als soll
0: ich das nicht. Das ist eigentlich die innere Ruhe, Mann.
3: Ah, ja, ich bin manchmal liebesüchtig auf so gechillte Menschen, die prinzipiell die innere Ruhe haben. Also, Pat, du schieß los. Weißt du, welchen Song und welchen Interpret?
2: Ich weiß gar nicht. Ich muss raten.
0: Musst du raten? Okay. Ah, dann wollen wir uns ein bisschen blöden.
3: Oh, morgen. Schön. Was willst du uns erzählen? Hast du etwas auf dem Herzen, Pat?
0: Für das Seelentelefon.
2: Ja, genau, das ist ja schön. Nein, ich würde auf Mon Amour von Hecht tippen.
3: Bei diesem Song da hier? Nein. Aber übrigens, apropos Hecht, Vorverkauf geht heute so viel los, falls du Bock hast im letzten Grund. Heute im Jahr mit der Bitzi, lieber Pedro. Ja, was machen wir jetzt, Fiona?
0: Sollte ja, 50 Euro 3, genau. Jetzt wir spielen am Montag um 100 Stutz Rosenbach-Gucci.
3: Pedro, sonst noch etwas um Herz?
2: Hey, alles wunderbar. Ganz
3: schön. Das hey, das wird schon wieder.
0: Tipptopp, hey, mach's genau.
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0: Grill-Session ist lanciert für das Wochenende. Das geht ein Sommerwochenende vom Feinsten. Heisst, auf jedem Balkon oder in jedem Garten ist irgendwo noch TV morgen Abend.
1: Jawohl,
0: Schweiz,
1: richtig.
0: Im Einsatz.
1: Am 9. Tag gegen Katar.
0: Und wir haben heute Morgen die Welt hergeholt. Und es ist unglaublich, was unsere Energy Community versprochen hat. Ich bin hin und weg.
1: Baff,
0: unglaublich.
1: Ja.
0: Vietnamesisch zum Beispiel.
2: Hallo zusammen, da ist der Daylang. Und auf Vietnamesisch heisst Schweiz Tisse.
3: Hallo, da ist Luca und auf Rumänisch heisst Schweiz Elvetia.
0: Und ihr denkt, wow, wir haben irgendwie 25 Sprachen herbekommen.
1: Irgendwie ist fast alle Sprachen, die es gibt.
0: Das stimmt nicht. Weißt du, wie viele Sprachen es gibt auf der Welt?
1: Keine Ahnung.
0: Zwischen 6500 und 7100 Sprachen. Man weiß es nicht so genau. Also es ist ein kleines.
1: Es ist insane.
0: Und gleich. Bist es du an deine Sprache heute gewesen, da bei Energy Me Morgen. Energy Me Morgen geht am Montag wieder gegen den Gegner ab der 5. Bis dann.
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0: Energy am Freitag, 12. Juni. Es ist 10 Uhr, morgen.
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0: Ich habe irgendwie gemeint, dass schon am Morgen Perlenwetter ist heute am Freitag, aber nein, es ist noch stark bewölkt an vielen Orten. Zum Teil auch noch nass, es kommt da und dort noch ein bisschen regnen, aber im Verlauf vom Nachmittag und gegen oben wird es dann definitiv freundlicher. Die Sonne kommt führen, das mit bis zu 20 Grad. Morgen am Samstag dann der Sommer, der wirklich zurück ist. Es ist nur noch sonnig, ganz, ganz wenig Wölkli, was hat, bis 26 bis 28 Grad.
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0: Es ist eine Minute nach den Zähnen und aufpassen musst auf der A3 Zürich Richtung Basel, ab der Verzweigung Birfeld bis auf Brugg. Dort hat es nämlich Gegenstände auf der Fahrbahn. Dann haben wir die Region Zentralschweiz getroffen, wo du 1 Kilometer Stau hast auf der A2 Richtung Gotthard, ab Wasser bis Göschenen. Brauchst um die 10 Minuten länger. Ich wünsche dir ein gutes und sicheres Ankommen an dein Ziel.
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0: Emotionen, die hat man gesehen gestern am Abend, wenn man den Fernseher eingestellt hat. Zu Mexiko City, wo es losgegangen ist mit dem ersten Match Mexiko gegen Südafrika. Irgendwie in den Gesichtern, nur schon von den Zuschauern. Und die Eröffnung war riesig gewesen. Es hat geheißen, sie wird klein behalten. Aber ich finde, ja, ist doch noch gross gewesen. Und dann ist plötzlich so ein Song gekommen, wo ich dachte, schön, kenne ich nicht, tönt nicht schlecht. Und dann steht einfach der Andrea Bocelli dort und singt auf Italienisch.
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0: Dann hat es vielleicht ein bisschen Vito im Herzen, oder vor allem Italiener. Wunderschön, der Song. DNA, also die WM 2026, offiziell eröffnet. Bei Energy bekommst du alle Updates über. Heute geht es dann weiter mit einem nächsten Spiel, und zwar Kanada gegen Bosnien-Herzegowina ab 5 am Abend. 9 Uhr. Schön, bist du da.
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0: Mit dem richtigen Sound gehen wir durch den Freitag, 12. Juni, auf Energy. Das machen wir mit dem Alex Warren, Fever Dream.

0: Dirty Dancing machen wir mit dem Luca Hanni. She got me, das ist Energy. 17 Minuten nach den Zähnen.
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0: Es ist Freitag und das ist der Moment, wo du auf dich selber schauen musst.
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0: Es ist ganz, ganz wichtig, dass man sich viel Zeit für sich selber versucht, irgendwie rund um den Alltagsstress einzubauen. Und genau darum gibt es unsere Rubrik immer am Freitag Me-Time, wo wir dir Tipps mit auf den Weg geben, was alles Me-Time könnte sein. Festival-Saison, die geht ja jetzt auch immer so wie mehr los.

0: aus und viele finden doch, hey, das ist Me-Time, wenn ich mir ein Ticket kaufe, für an ein Festival zu gehen und dort eine gute Zeit habe. Viel Party machen und alles, aber nebst dem vielen Party, wenig Schlaf und diesen langen Tag, gibt es halt doch ein paar Fehler, die man macht, gerade als Festivalgast, in Sachen Self-Care. Was könnte das sein? Da fragen wir bei der Eventmanagerin nachher. Sie ist in der Planung mit dabei vom Open Air St. Gallen, Kimberly Bucher.
1: Ja, oft, wenn man einfach so ein bisschen am Party machen ist, dann will man unbedingt noch dabei sein, aber der Körper sagt einfach irgendwann, stopp, jetzt musst du schlafen. Und bei mir ist es meistens so, dass meine Augen zugehen, aber ich eigentlich mit dem Körper noch zu der Musik mitviben. Aber irgendwann muss ich dann einfach sehen, so jetzt ist gut, jetzt längt es. Morgen geht es dann weiter.
0: Ja, kein FOMO haben. Manchmal einfach abbrechen und sagen, man muss dann gehen, wenn es eigentlich am geilsten ist. Oder? Kimberly ist Eventmanagerin, eben zu, unter anderem zum Beispiel mal Open Air St. Gallen. Sie weiss bestens Bescheid, aber wenn du so könntest sagen, oder ein Tipp für Self-Care, den Festivalbesucher, was würdest du ihnen mitgeben?
1: Ui, ich glaube, der allerwichtigste Self-Care-Tipp ist wirklich, trinkt auch Wasser zwischendurch. Das ist so etwas Wichtiges, gerade wenn die Sonne so runterbretscht. Es ist eigentlich so wichtig, dass man genug Wasser im Körper hat. Und Tipp Nummer 2, Sonnencreme. Weil die Sonne ist eigentlich nicht zu unterschätzen. Und es ist einfach ungefährlich, wenn man den ganzen Tag voll an der Sonne ist, ohne Sonnencreme. Sonnenstich lässt grüßen. Genau, das wünscht man keinem. Darum, ja, unbedingt genug Wasser trinken und viel Sonnencreme einstreichen. Immer wieder.
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0: Also falls du jemand bist, der ein Festival gebucht hat und findest, das ist meine MeTime, dann hast du jetzt hoffentlich die richtigen Tipps bekommen von unserer Eventmanagerin, der Kimberly.

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Das ist dein Freitag, dein langsamer Start ins Weekend mit Energy. 20 vor 11 haben wir Dermot Kennedy mit Outnumbered. Gestern war die Eröffnung der WM in Mexiko und es ist immer wieder eindrücklich, um zu sehen, wie Fußball verbindet. Wenn die Vuvuzelas auf die Sombreros treffen. Mexiko gegen Südafrika war das erste Spiel, wo Mexiko gewonnen hat und die Tränen in den Augen der Zuschauer die haben berührt. Alle Fans in den farbigen Trikots, mit der Flaggenschminke im Gesicht und einem riesen Lachen. Aber was wäre so ein WM ohne WM-Song? Grandiose Hits hat es in der Vergangenheit schon gegeben. Man kann sagen, Shakira ist so ein bisschen Stammgast an der FIFA-Weltmeisterschaft. Amix Waka Waka, This Time for Africa. Das ist ein Ohrwurm, der blieben bis heute übrigens. Jetzt hat sie einen neuen zusammen mit dem Burna Boy. Die Die heisst er. Aber jetzt ist gestern noch ein Song dazugekommen, der ganz tief unter die Haut

Mit dem AJ und dem Andrea Bocelli. Ich bin gespannt, welcher sich während der WM durchsetzt. Freue noch vor dem 11. kannst dich aber auf die Eurohymne. Aus dem Jahr 2020, We Are The People von Martin Garrix und Bono and The Edge. Jetzt aber zuerst ein Song, der auch zu diesem WM-Fieber passt. Es geht nämlich um Erfolg nach harten Zeiten und dass man Liebe und Dankbarkeit im Hier und Jetzt soll ausdrücken. Das sind Imagine Dragons mit On Top of the World. Du hörst Energy, schön bist du da. Viel Spass!

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0: Das ist der Mann, der seinen grossen Auftritt hat in weniger als 2 Wochen im Bierkönig zu Mallorca, der Jason Derulo. Das ist Energy am 11.
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0: 17 bis 20 Grad gibt es heute an diesem Freitag, wo wir noch viele Wolken haben zum Teil, wo es auch noch ein paar Regentröpfchen geben im Verlauf des Nachmittags und oben tut es dann aber auf, dann wird es freundlicher, die Sonne kommt hinführen und dann spätestens morgen am Samstag ist es herrlich schön, ein paar harmlose Wölkchen, die nur zur Dekoration zählen am Himmel. Ganz, ganz viel Sonnenstrahlen bei 28 Grad.
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0: Es ist 11:01 und im Stau stehst du in der Region Zürich-Aargau auf der A3 Zürich Richtung Chur ab Niederurne bis an Kärentzer Tunnel. Das wegen Bauarbeiten. Dann in der Region Zentralschweiz A2 Luzern Richtung Gotthard ab Wasser bis Göschenen hast du mittlerweile 3 Kilometer Stau. Heisst, du brauchst sicher etwa eine halbe Stunde länger. Viel Geduld dir und eine gute Fahrt.
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0: So, in 59 Minuten geht's los. Mit dem Vorverkauf vom Stadion letzten Grund Auftritt von diesen Jungs hier. Das sind Hecht. Also, falls du ein grosser Fan bist und so, 59 Minuten noch. Punkt 12 startet der offizielle Vorverkauf für heute in einem Jahr, wo dann das Konzert ist im letzten Grund in Zürich. 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
0: Ich bin Laura Kürbisch.

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1: 17 Minuten nach der 11 haben wir es und immer um die Zeit. Treffen wir uns bei der Energy News Redaktion.
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0: Vieles ist tragisch. Aber nicht alles. Good News.
1: Gestern am Abend war die Eröffnung der Fußball-Weltmeisterschaft in den USA, Kanada und in Mexiko. Gestartet haben wir in Mexico City mit dem Eröffnungsspiel zwischen Mexiko und Südafrika, wo dann Mexiko mit 2-1 für sich gewonnen hat. Da ist ein bisschen viel Mexiko drin. Niki Stettler aus der Energy News Redaktion. Wie hast du, kurz gefasst, vielleicht schnell die Eröffnungsfeier erlebt gestern?
4: Mit geschlossenen Augen. Nein. So kurz zusammengefasst. Nein, ich bin tatsächlich gestern nach dem Arbeiten heimgekommen, habe gekocht, gegessen, bin abgeguckt aufs Kanapé und dann bin ich eingeschlafen.
1: Ich würde sagen, du hast etwas verpasst, muss dir ganz ehrlich sagen. Ich habe das mit voller Vorfreude natürlich mir

0: reingezogen dort vor dem Fernseher, schön bequem auf dem Sofa, da kannst du gar nicht einschlafen.
1: Hey, ich habe mir so fest vorgenommen, um die ganze Zeremonie und Spiel zu schauen und dann hat es halt einfach nicht gelangt.
0: Heute am Feierabend musst du das, glaube ich, nachholen, aber anyways, es hat ein paar Sachen zu reden gegeben, oder? Shakira ist natürlich dort gewesen mit ihrem Song «Dai Dai». Aber nicht nur das ist passiert, ein Reporter hat sich noch etwas erlaubt.
1: Ja, ein Reporter hat eine Live-Schaltung gehabt und ist gerade vor dem Fernseher, hat so erzählen, was gerade so passiert und so, und dann ist Shakira hinter der Rad durchgelaufen und er hat kurzerhand sein Mikrofon gehen lassen, ist davor gesickelt und hat sich ein Foto mit der Shakira gegönnt. Also, ja, kann man machen.
0: Eben, kann man sagen, komm, weißt du, das ist doch aus dem Affekt heraus gehandelt. Authentisch, sympathisch, nicht?
1: Solange die Kamera laufen lassen worden ist, finde ich es noch eine coole Aktion, ja.
0: Niki, wie sieht es aus, die Schweizer Nazi? Die bibbert wahrscheinlich langsam, aber sicher, weil morgen geht es los, ab wie vom 9 Uhr am Abend gegen Katar.
1: Ja, sie bibbern, dass ich nicht wieder einschlafe vielleicht. Nein, morgen um 9 Uhr gegen Katar geht es los und sie haben, glaube ich, ein Temperaturproblem, habe ich vorher gelesen. Also, es ist wahnsinnig heiß in den USA im Moment und das könnte vielleicht noch ein Vorteil für Katari sein, auch wenn es Fußballer ist, vielleicht nicht ganz so stark sind mit der Schweiz.
0: Ja, aber weißt du, Luzi Fricker hat gestern gesagt, immer wenn es bei uns schön ist, dann ist es ein gutes Omen für die Schweizer Nazi. Also,
1: ja, aber hast du schon mal rausgeschaut? Also ich weiss ja nie, wie schön dass das ist.
0: Ja, morgen ist es dann schon schön. Der Sommer kommt zurück, nämlich mit bis zu 27 Grad. Ich glaube, sagen wir doch einfach ob Schweiz, oder?
1: Ob Schweiz.
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0: Wunderschön und gefühlvoll. Adele mit Someone Like You. Irgendwie nichts gegen Adele, aber passend zu dem Wetter. Immer noch stark bewölkt, immer noch regnerisch. Ah, die Sonne, wir warten auf sie. Freitag, der 12. Juni. Das ist Energy am 11:30.
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0: Ja, wir können uns freuen. Die Sonne, die kommt definitiv noch vorher heute im Verlauf vom späteren Nachmittag und oben. Tut es richtig schön auf, wird es freundlich. Das bei um die 20 Grad. Jetzt aber kann es zum Teil noch ein bisschen regnen und viele Wolken haben. Aber morgen am Samstag ist das dann vorerst mal vorbei. Die Sonne, die kommt. Der Sommer meldet sich zurück, dass wir bis zu 28 Grad.
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0: Es ist 1 Minute über der 11:30. Ich schicke dir liebe Grüße zu dir ins Auto und sage dir, wo musst du anstehen in der Region Zürich-Aargau. Da haben wir Stau auf der A3 Richtung Chur, ab Niederurne bis an Kärenzer Tunnel. Das wegen Bauarbeiten. Dann auch Problem auf der A1 Richtung St. Gallen ab Dietikon bis an Gubristunnel und es klemmt noch auf der A1 Richtung St. Gallen ab dem Limmataler Kreuz bis an Gubristunnel. Auch auf der A3 Richtung Basel ab Burdorf Süd bis ans Limmataler Kreuz und ab dem Honnerettunnel bis ans Limmataler Kreuz, sowie auch noch bei der Westumfahrung Richtung Wiedeke ab Braunau bis auf Wiedeke, wo wir Stop and Go haben. Dann gibt es Stau in der Region Zentralschweiz am Gotthard auf der A2 Luzern Richtung Gotthard ab Amsteig bis Göschenen 4 Kilometer Stau auf dem Weg in Süd. Brauchst du etwa 40 Minuten länger. In der Gegenrichtung haben wir auf 1 Kilometer, heisst 10 Minuten, die du mehr einberechnen musst. Viel Geduld wünsche ich dir, eine gute und sichere Fahrt.
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0: So langsam aber sicher starten wir in die wohlverdiente Mittagspause. Kurz vor dem Weekend, das ist der Freitag. Ich bin Lara Kürbis. Schau!

0: Deine Freitag, der 12. Juni mit Energy um 8 Minuten über den halben 12. Und jetzt haben wir etwas richtig Cooles parat für dich zum Gewinnen. Der Bruno Mars, er hat so viele schöne Love-Songs. Und da kann man gut vorstellen, gerade bei dem Just The Way You Are, sicher so einer, der an ganz vielen Hochzeiten schon gelaufen ist. Oder wer weiß, vielleicht hast du einen Antrag bekommen zu diesem Song, Marry You. Auf jeden Fall ist jetzt deine Verbindung zu den Bruno Mars Songs. Zum Bruno Mars, die ist gefragt.
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0: Das romantischste Date vom Jahr kannst du gewinnen für dich und deinen Schatz. Und zwar, wenn du uns erzählst, was du für eine Verbindung hast zum Bruno Mars und zu seinen Songs. Eben vielleicht sagst du, ich habe meiner Frau einen Antrag gemacht zu Marry You oder ist an unserer Hochzeit gelaufen. Wir haben uns einen Hund gekauft und irgendwie der Song ist im Radio gelaufen. Keine Ahnung. Kannst du dich jetzt melden mit deiner romantische Geschichte zum Bruno Mars bei uns.
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0: Wir legen jetzt schon los und nächste Woche verlosen wir dann, also du kannst gewinnen, eine TGW-Fahrt für dich und deinen Schatz Richtung Paris, 2 Hotelübernachtungen und das Konzert von nächstes Wochenende von Bruno Mars in Paris. Ah, richtig schön, oder? So ein bisschen Liebe in der Luft, in der Stadt von der Liebe.

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0: Michael Schulte, Here Goes Nothing. Das ist Energy am Freitag, 12. Juni. Und zusammen starten wir in die Mittagspause. Es ist 12 Uhr.
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0: Heute haben wir viele, viele Wolken am Himmel. Immer wieder kann es jetzt am Vormittag noch zum Teil ein bisschen regnen kommen. Gegen Mittag auch noch ein bisschen winden tut es. Aber im Verlauf vom Nachmittag und oben tut es definitiv auf. Dann wird es schön, die Sonne kommt führen bei um die 20 Grad heute. Nachher ab morgen definitiv dann der Sommer, der zurückkommt. 26 bis 28 Grad. Ganz viele Sonnenstrahlen, praktisch keine Wolken.
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0: Wir haben es 1 Minute nach der 12. Und ich sage dir, wo du anstehen in der Region Zürich-Aargau, auf der A1 Richtung St. Gallen, ab Dietikon bis an Gubristunnel, dann auch Stau auf der A3 Richtung Chur, ab Niederurne bis an Kärenzer Tunnel, A3 Chur Richtung Basel, ab dem 100 Tunnel bis ans Limmataler Kreuz, was klemmt, und dann noch bei der Westumfahrung Richtung Wiedikon, ab Braunau bis auf Wiedikon. Region Bern-Mittelland haben wir drauf, Stop and Go, auf der A1 Richtung Zürich, ab Kirchberg bis zu der Verzweigung Lauterbach, auch auf der A5 Biel Richtung Solothurn, ab Solothurn Ost bis zu der Verzweigung Lauterbach. In der Region Basel stehst du auch auf der A2 Richtung Basel, ab dem Schweizer Hallentunnel bis zu der Verzweigung Wiese, und in der Region Zentralschweiz, dort hast du auch auf der A2 also Richtung Gotthard, ab Quinto bis Airolo, 2 Kilometer, brauchst 20 Minuten sicher länger, und in der Gegenrichtung sind es 4 Kilometer, wo du 40 Minuten länger musst einberechnen, ab Amsteig bis Göschen. Dann haben wir noch in der Region Ostschweiz die A1 drauf, St. Gallen Richtung Zürich. In der Höhe von Wil bei der Ausfahrt hat es einen Unfall gegeben, darum dort einen Stau. Ich wünsche dir ein gutes und sicheres Ankommen. An dein Ziel.
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0: Potzblitz. Also jetzt muss ich euch sagen, oder? Ticket Corner lässt grüßen. Will. Hecht, heute in einem Jahr im letzten Grundspiel.
3: Hallo zusammen, hier ist Hecht. Hey, in diesen Minuten geht der Vorverkauf los für unsere grösste Show aus dem ganzen Leben im letzten. Wir sehen uns alle dort, es würde uns mega freuen. Tschüss!
0: Ja, aber stolze Preise, muss ich sagen. Ich bin gerade drin, ich war hier im Warteraum. 378,50 Franken für zwei Billets. Boah!
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0: Ja, aber ist natürlich eine riesige Kiste, oder? Letzte Grund lässt grüssen. 2027. Heute in einem Jahr, also, Hecht dort und der Vorverkauf hat gestartet.

0: Post Malone mit Chemical. Das ist Energy, deine Mittagspause mit uns, 18 Minuten nach der 12.
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1: Und gestern ist es offiziell losgegangen mit der Fußball-Weltmeisterschaft.
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1: Ja, und wir freuen uns natürlich schon auf den Schweizer Match, oder? Morgen geht es los gegen Katar. Abpfiff am Oben am 9. Und es gibt einen Schweizer, der sehr crazy unterwegs ist. Der Peter Bolliger. Er ist Content Creator, hat 83'000 Follower auf Instagram. Und der macht immer wieder so verrückte Challenges. Und jetzt hat er das gemacht in Zusammenarbeit mit der Swiss, dass er in 28 Tagen von der Ostküste Richtung Westküste mit dem Velo fährt. Jeden Tag über 200 Kilometer. Also wirklich verrückt. Ich fahre selber Rennvelo. Ich weiss nicht, wie man das kann, ohne Pause 28 Tage am Stück so rumfahren. Er hat es gemacht und das grosse Ziel ist, dass er nach 28 Tagen auch ankommt in San Francisco, damit er morgen live an dem Match, an dem ersten Match von der Schweizer Nazi mit dabei sein kann. Ich habe ihm geschrieben, gestern oben, ich habe ihn gefragt, Peter, bist du gleich dort?
2: Yes, ich habe es geschafft. Ich bin heute angekommen und zwar am 6 Uhr am Abend. Zuerst bei der Golden Gate Bridge vorbei und nachher beim Levi's Stadium, dort wo die Schweiz morgen spielt.
1: Der Peter, er tönt ein bisschen kaputt, aber er ist angekommen in San Francisco, also das sogar noch ein paar Stunden, bevor es dann auch losgeht mit dem Match. Wie war die Reise?
2: Boah, die Reise für mich war so unfassbar gewesen. So viele Eindrücke, die ich erleben durfte. Und irgendwie gefühlt ist es für mich 10 Jahre gegangen, aber gleichzeitig sind es auch nur 28 Tage sind, die jetzt auch schon wieder vorbei sind.
1: Und so ein bisschen das beste Erlebnis und so die grösste Hürde, ich meine 28 Tage mit dem Rennvelo durch die USA, sicher einiges passiert.
2: Also ich glaube, das absolut tollste Erlebnis, das ich nie damit gerechnet hätte, ist, dass an meinem Geburtstag, ich habe der ganzen Reise tatsächlich mal Geburtstag gehabt, ist einfach mein bester Kollege, hat mich überrascht. Wir sind an dem Tag mitten in der Wüste gewesen und er ist einfach plötzlich aus dem Nichts, aus dem Auto ausgestiegen und ist einfach da gewesen. Und die grösste Hürde, würde ich definitiv sagen, ist der Gegenwind gewesen.
1: Schön ist ja, dass es geschafft hat und pünktlich da ist für einen Schweizer Match morgen am Abend.

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0: Männer, die grüße in deiner Mittagspause mit der Tate McRae und Greedy an diesem Freitag. 12:30 haben wir es.
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0: Viele Wolken am Himmel, immer wieder ein paar Regentröpfchen, die nicht ausgeschlossen sind an diesem Freitag. Erst im Verlauf vom späteren Nachmittag und oben tut es dann auf, dann kommt die Sonne endlich wieder vor. Das bei 20 Grad, morgen am Samstag dann und auch die nächsten Tage, wenn wir so einen Ausblick machen wollen, bis nächste Woche, sieht es immer wunderbar aus. Fast keine Wolken, ganz viel Sonnenstrahlen und morgen mal mit 28 Grad.
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0: Kurz nach der halben Eis haben wir es und Stau gibt es in der Region Zürich-Aargau auf der A3 Richtung Chur ab Niederurne bis an Kärenzer-Tunnel wegen Bauarbeiten. Dann musst du anstehen bei der Westumfahrung Richtung Wiedike, ab Braunau bis auf Wiedike und auch auf der A3 Richtung Basel ab dem Honeret-Tunnel bis ans Limmataler Kreuz. Stop and Go gibt es auf der A1 Richtung St. Gallen ab Dietike bis an Gubrist-Tunnel. Auch stocken dort in der Region Bern-Mittelland auf der A1 Bern Richtung Zürich ab Kirchberg bis zu der Verzweigung Lauterbach und auf der A5 Biel Richtung Solothurn ab Solothurn-Ost bis zu der Verzweigung Lauterbach. In der Region Basel klemmt es auf der A2 Richtung Basel ab dem Schweizerhallentunnel bis zu der Verzweigung Wiese und in der Region Zentralschweiz haben wir Stau am Gotthard auf dem Weg in Richtung Süden. 5 Kilometer heisst 50 Minuten, wo du mehr musst einberechnen musst, ab Amsteg bis Göschene. In der Gegenrichtung sind es 2 Kilometer, geht bis jetzt etwa 20 Minuten länger, ab Quinto bis Airolo. Dann haben wir noch einen Unfall gehabt in der Region Ostschweiz. Darum gibt es Stau auf der A1 St. Gallen Richtung Zürich in der Höhe von Wil bei der Ausfahrt. Viel, viel Geduld wünsche ich dir und ein gutes und sicheres Ankommen an dein Ziel.
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0: Etwas Feines essen, sich stärken für die zweite Tageshälfte, die bevorsteht. Von diesem Freitag, schön bist du da auf Energy. Wünsche dir einen guten. Ich bin Laura Kürbisch heute. Hey, hey.

Deine Mittag mit Energy. 8 Minuten über den halben Eis haben wir es. Und vielleicht kennst du das, den Moment, in dem manchmal so ein bisschen zurückschaust und plötzlich merkst, vielleicht bist du selber der Grund gewesen, warum etwas zerbrochen ist, warum etwas kaputt gegangen ist. Vielleicht hast du einen Menschen verloren, der dir eigentlich unglaublich viel bedeutet hat. Und genau das Gefühl ist verpackt im nächsten Song. Der Song erzählt von Reue, Herzschmerz und Erkenntnis, dass man selber vielleicht Fehler gemacht hat und dass man die Person gar nicht wollte verletzen. Und das Coolste an diesem Song ist der Titel «Save Your Tears». Spar dir deine Tränen für jemand anderes, der es verdient hat, dass du um ihn brüllst, weil man selber merkt, hey, ich habe die Fehler gemacht und eigentlich solltest du wegen mir nicht brüllen. Tiefgründig manchmal die Songs, oder? Und dann hörst du so und denkst so, ein cooler Song, ich habe nicht gedacht, dass der so viel Tiefe hat. Hat er aber. The Weeknd mit Save Your Tears. Eine gute Mittagspause.

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0: Robin Schulz mit «All We Got». Das ist Energy an dem Freitag, 12. Juni. Jetzt haben wir es dir gerade eins und du kannst dich freuen auf die nächste Stunde. Ein bisschen Motivationsmusik. Wenn du jetzt denkst, Mittagspause durch, macht nichts. Carly Rae Jepsen wartet noch. Und der Sommer, der auf uns wartet, ab morgen, den läuten wir schon mal ein mit «Last Frequencies». «Reality» gibt's für dich nach der Eis.
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0: Ja, was soll ich sagen? Es wird besser im Verlauf vom Freitag. Die Sonne die kommt immer mehr führen, neben den vielen Wolken, die wir aktuell noch haben. Wir messen 17 bis 20 Grad heute, aber ab morgen, dann wird es richtig gut. Der Sommer kommt zurück, wir haben nur ganz wenig Wölkchen. Die Temperaturen die steigen auch immer mehr auf, 26 bis 28 Grad und viel Sonnenstrahlen.
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0: Liebe Grüße zu dir ins Auto am 1 Minute nach der 1, wo du im Stau stehst in der Region Zürich-Aargau auf der A3 Richtung Chur ab Niederurne bis an Kärntner-Tunnel. Dann haben wir auch noch Stau in der Region Zentralschweiz auf der A2 Giasso Richtung Gotthard ab Quinto bis Airolo. 3 Kilometer lang heisst, brauchst du etwa eine ganze Halbstunde länger. Und in der Gegenrichtung sind es 5 Kilometer, geht es 50 Minuten länger Einfahrt Göschenö und Airolo sind beide zu. Dann haben wir noch eine Staumeldung aus der Region Ostschweiz. A1 St. Gallen Richtung Zürich. In der Höhe von Wil hat es Stau wegen einem Unfall, das bei der Ausfahrt. Stockenden Verkehr gibt es auf den üblichen Strecken. Ich wünsche dir ein gutes Ankommen.
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0: Freitag haben wir es. Das ist perfekt. Heisst für viele Wochenende. Aber jetzt ziehst du noch die zweite Tageshälfte in Angriff nehmen. Das machen wir miteinander. Du und ich. Hand in Hand. Ich bin Lara Kürbisch. Schön bist du hier auf Energy.
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0: Rubber City, Self-Aware. Das ist Energy an deinem Freitag, der 12. Juni.
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0: 17 Minuten nach der 1 haben wir es. Und was ist wichtig am Wochenende? Ja, dass du dir Zeit nimmst für dich selber. Das geht eben mega oft sehr gerne vergessen.
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0: Und wir stehen kurz vor der Festival Season. Es geht gleich los in der Schweiz, auch mit einer ganz grossen Geschichte wie das Gurten, St. Gallen Open Air, Frauenfeld, was es nicht alles gibt. Und es kann ja auch MeTime sein, wenn man an so ein Festival geht. Aber die grosse Frage, oder? Geht das Geniessen und zur Ruhe kommen auch an einem Festival? Ist ja doch hure laut. Geht viel ab dort, oder? Viele Konzerte, viele Menschen. Da fragen wir bei der Eventmanagerin nachher, Kim. Unter anderem organisiert sie nämlich auch das Open Air St. Gallen.
2: Ja, also bei einem Festival läuft halt immer etwas, aber wenn es einem einfach mal ein bisschen zu viel ist, finde ich es mega wichtig, dass man sich die Zeit für sich nimmt und einfach mal ein bisschen runterfährt. Und für das gibt es eigentlich an den meisten Festivals so Chill-Zones, wo man einfach irgendwie gemütlich und bequem kann sitzen oder sogar liegen. Und meistens kann man dann dort auch noch etwas trinken und einfach ein bisschen die Ruhe geniessen. Und das ist mega coole Option.
0: Okay, ich hätte es wie nicht gedacht, dass man irgendwie zur Ruhe kommen kann an einem Festival. Aber hast du ein paar Self-Care-Tipps, oder? Wo man vielleicht noch wissen muss, bevor man an so ein Festival geht?
2: Ui, ich glaube, der allerwichtigste Self-Care-Tipp ist wirklich, trinkt auch Wasser zwischendurch. Das ist so etwas Wichtiges, gerade wenn die Sonne so runterbretscht. Es ist eigentlich so wichtig, dass man genug Wasser im Körper hat. Und Tipp Nummer 2, Sonnencreme, weil die Sonne ist eigentlich nicht zu unterschätzen und es ist einfach ungefährlich, wenn man den ganzen Tag voll an der Sonne ist, ohne Sonnencreme. Sonnenstich lässt grüßen, genau, das wünscht man keinem. Darum, ja, unbedingt genug Wasser trinken und viel Sonnencreme einstreichen, immer wieder.
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1: Hast du dir schon mal überlegt, welches der Sommerhit 2026 könnte sein? Ist dir schon irgendwann mal so ins Sinn gekommen, der wäre es vielleicht, das klingt für mich nach Sommer. Also der schmeckt für mich absolut nach Sommer und nach dem heißesten Anwärter für den Sommerhit 2026. Kygo und Khalid mit

0: Queen and Only Dog mit dem Ray Dalton. Do it again, das ist Energy am 20 vor 2 an dem Freitag, wo wir über einen Mann reden müssen, der etwas ganz Verrücktes in den letzten 28 Tagen gemacht hat. Und zwar der Peter Bolliger. Er ist Content Creator, hat mega viele Follower auf Instagram, irgendwie 82'000 oder so. Und ist jetzt in den letzten 28 Tagen von der Ostküste in den USA bis zu der Westküste gefahren mit dem Rennvelo. Jeden Tag heisst das um die 200 Kilometer. Ich weiss nicht genau, wie er es macht, aber er hat es gemacht und er hat es geschafft. Er hat mir heute am Morgen früh Schweizer Zeit, was war es, 7:30, geschrieben, Sprachnachrichten geschickt und gesagt, er sei angekommen in San Francisco pünktlich für den Schweizer Match, der morgen am Abend ist, am 9. gegen Katar. Und jetzt wollte ich von ihm wissen, oder, wieso der Matchtag denn bei ihm in San Francisco aussieht.
1: Hey, der Matchtag sieht so aus, dass wir recht früh schon werden aufstehen. Ich habe gesehen bei uns, wir sind ja schon zeitversetzt, 9 Stunden voraus. Und es ist schon um 9 Uhr am Morgen, Einlass ins Stadion und um 12 Uhr um Mittagszeit fährt der Match an. Und dort freuen wir uns natürlich riesig, natürlich Schweizer Liebe montieren und dann ab ins Stadion.
0: Man merkt, er tönt ein bisschen angeschlagen, oder? Wenn du natürlich 28 Tage so viel Sport machst, ohne einen Tag Pause, bist du am Schluss am Ende. Aber Peter, wir wollen gleich noch wissen, wie weit kommt die Schweiz?
1: Boah, wie weit das die Schweiz kommt, ich würde mir natürlich wünschen, sie würde es bis Viertelfinal, Halbfinal, wer weiß, vielleicht sogar ins Final kommen. Aber ich denke, dann, der Weltmeister hat wahrscheinlich doch dann Spanien oder Frankreich, ich weiss nicht, zwar immer die gleichen, haben wahrscheinlich aber die besten Chancen.
0: Also falls dich interessiert, wie die Reise war von Peter Bolliger mit seinem Rennvelo durch die USA, quer drüber rein, bis auf San Francisco, dann kannst du schauen auf seinem Instagram-Profil, hat er gerade ein Foto gepostet, wie glücklich er ist, dass er angekommen ist. Peter Bolliger.

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0: Das ist dein Nachmittag mit Energy von dem Freitag um 2. Willkommen bei uns.
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0: Ja, heute am Freitag haben wir viele Wolken am Himmel, zum Teil noch ein paar Regentröpfchen, die nicht ganz ausgeschlossen sind, aber im Verlauf des späteren Nachmittags und oben tut es dann auf, dann lässt sich dann dort noch ein bisschen die Sonne blicken. Bei um die 20 Grad. Morgen am Samstag dann sonnig, nur wenig Wolken bei 28 Grad.
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0: Es ist 1 Minute nach der 2 und ich sage dir, wo du musst anstehen, in der Region Zürich-Aargau auf der A1 Richtung St. Gallen, ab Dietikon bis an den Gubrist-Tunnel, auch auf der A3 Richtung Basel, ab dem Honneret-Tunnel bis ans Limmataler Kreuz und bei der Westumfahrung Richtung Wiedeken ab Braunau bis auf Wiedeken. Dann haben wir Stop and Go in der Region Bern-Mittelland auf der A1 Bern Richtung Zürich, ab Kriegstetten bis auf Herkingen und auf der A5 Biel Richtung Solothurn, ab Solothurn Ost bis zu der Verzweigung Lauterbach. In der Region Basel stehst du an auf der A2 ab dem Schweizer Hallentunnel bis zu der Verzweigung Wiese. Und in der Region Zentralschweiz da haben wir Stau auf dem Weg in Süden auf der A2 Richtung Gotthard ab Amsteig bis Göschenen. 5 km Stau brauchst du 50 Minuten sicher länger. Und in der Gegenrichtung sind es 3 km ab Quinto bis Airolo, wo du eine halbe Stunde mehr musst einberechnen musst. Die Einfahrt in Airolo und Göschenen sind beide zu. Ganz, ganz viel Geduld wünsche ich dir und eine gute, aber vor allem eine sichere Fahrt.
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0: Versuch dir mal vorzustellen, so ein richtig romantisches Wochenende. Du und dein Schatz in Paris, an der Seine. Habt eine gute Zeit miteinander, geniessen und dann könnt ihr noch an ein cooles Erlebnis zusammen. Das tönt doch Perle, oder? Vielleicht merkst du es gerade so, hä? Haben wir schon lange nicht mehr gemacht. Im Fall ich und mein Schatz auch nicht mehr. Wenn ich so überlege, das wäre es doch. So ein Love Weekend in Paris.
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0: Und das gibt's jetzt. In den nächsten 20 Minuten unbedingt dranbleiben. Der Mann hat etwas mit dem zu tun. Das ist der Bruno Mars. I Just Might, sein neuer Song. Und ich bin Laura Kürbis, da für dich. Bis um 3. Salut.

0: Machine und Sophie and the Giants mit Hypnotized.
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0: Jetzt gerade haben wir es 2:40 und stell dir vor, du nimmst deinen Schatz und gehst mit deinem Schatz zusammen auf Paris, die Stadt von der Liebe. Dann hocken wir miteinander an der Seine, geniessen das Wetter, den Sommer und die Aussicht und am Oben gehen wir noch weg. Als Konzert vom Bruno Mars.
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1: 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Also wir sind bei Bruno Mars, du kannst dort hergehen mit deinem Schatz zusammen. Mega einfach, wenn du uns einfach via WhatsApp-Sprachnachricht deine Love-Story erzählst oder deine Verbindung, die du hast zum Bruno Mars. Zu einem speziellen Song von ihm, vielleicht hast du einen Antrag bekommen oder dein Ehegelübde vorgelesen. Er hat ja so viele Love-Songs, muss man sagen. Da haben sich schon einige jetzt schon gemeldet. Das Ganze geht dann nächste Woche so richtig los, aber du kannst dich jetzt schon melden mit deiner Sprachnachricht, so wie das Sabrina gemacht hat.
2: Hallo zusammen. Also der Bruno Mars ist für uns tatsächlich hat eine grosse Bedeutung. Just the way you are ist das Lied, das für unsere Beziehung, unsere Ehe steht, unser gemeinsames Lied. Und zu diesem Lied habe ich auch den Heiratsantrag von meinem Mann bekommen, wo jetzt bald 12 Jahre her ist. Und wir sind nach wie vor glücklich zusammen. Und es wäre mega, wenn wir den romantischen Trip auf Paris würden gewinnen.
1: Bei diesem schönen Love-Song da, hey, Just the way you are, herrlich. Aber nicht nur sie hat eine Verbindung, es gibt ja auch noch diesen Song hier. Marry You. Und da hat Tamara eine ganz spezielle Verbindung.
3: Ich habe eine Verbindung zu dem Lied, zusammen mit meinem Mann natürlich. Und zwar habe ich meinem Mann den Antrag gemacht. Wann ist das? 2017. Und ja, er war ganz verblüfft, dass ich da den ersten Schritt gemacht habe. Aber er hat sich natürlich riesig gefreut. Und bei diesem Anlass habe ich im Hintergrund das Lied laufen lassen. Und darum habe ich ganz eine schöne Erinnerung an das Lied. Tschüss zusammen.
1: 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Das Hotel ist mega toll. Es ist direkt an der Seine. Es hat eine riesen Aussicht. Also kannst du eifersüchtig werden, nur schon wenn du auf die Homepage gehst. Wunderbar. 2 Nächte dort mit deinem Schatz. Und dann am Sonntag oben noch zusammen das Konzert von Bruno Mars. Und am Montag dann mit dem TGV wieder heim. Das kannst du gewinnen bei uns nächste Woche. Einfach schnell ein WhatsApp schicken mit deiner Geschichte zum Bruno Mars.
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Calvin Harris und John Newman läuten ein fürs Wochenende mit dem Beat Blame. Das ist Energy. Am 9 Minuten über den 2:30. Und manchmal gibt es doch so die Menschen, die man eigentlich möchte loslassen, oder? Und da gibt es einen Gedankensblitz wegen irgendetwas oder ein Lied oder einen zufälligen Moment, wo die alten Gefühle wieder aufleben lassen. Und genau um das Gefühl geht es im nächsten Song von den drei deutschen Jungs aus Mannheim. Es geht um die Erkenntnis, dass gewisse Verbindungen halt wie tiefer gehen, als man sich selber möchte eingestehen. Es geht um die Sehnsucht, um zweite Chancen, um die Hoffnung, dass die Liebe stärker ist als alles andere. Ein Song für alle, die schon mal versucht haben, jemanden zu vergessen, ist gar nicht mal so einfach, oder? Das Herz hat halt irgendwo durch gleich seine eigenen Regeln. Das sind Klock Klock mit Love You Again.

0: 17 Minuten noch, dann haben wir es 3. Das ist deine Freitag mit Energy, wo wir in Stimmung sind. In Fußballstimmung. Weltmeisterschaft in den USA, Kanada und Mexiko. Gestern gestartet und wir freuen uns auf morgen. Oder wenn die Schweizer Nazi endlich dran ist. Oben am 9. ist der Abpfiff gegen Katar.
1: Hopp Schweiz, ihr gönnt das!
2: Hopp Schweiz, Mann, wir machen das. Xhaka, Bro, mach euch stolz, Mann. Wir glauben an dich.
0: Granit Xhaka, einer von diesen Spielern, von unseren Hoffnungsträgern. So tönt das, wenn der Rufer durchdreht, wenn die Schweizer Nazi und der Granit Xhaka ein Goal machen. Hey, warum reden wir vom Granit Xhaka? Weil du kannst einen Ball gewinnen von ihm. Alles, wie, wo, was, wenn, ab dem 3. Ab dem 3 bei der Anja Schäublin wünsche ich ganz viel Spass bei Energy Downtown mit ihr und eben dranbleiben, weil du kannst einen Fußball gewinnen vom Granit Xhaka. Unterzeichnet im Energy Downtown heute. Ich bin Lara Kürbisch und morgen bei Energy, mein Samstag, wieder da für dich. Schönen Freitag.

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0: Wasted Love von Offenbach hier bei Energy Downtown. Herzlich willkommen in der Feierabendshow.
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0: Die kommen direkt von der Noadi Bassi.
2: Zweifel hat es wieder geschafft. Der Chips-Hersteller ist zum zweiten Mal nacheinander die beliebteste Marke der Schweiz. Auf dem Platz 2 landet laut dem Ranking vom Institut YouGov die Schweizer Getränkemarke El Toni Mate. Von den gewählten Top 10 Marken sind übrigens 9 aus der Schweiz. Nur der Platz 3 hat sich der schwedische Hafermilch-Brand Oatly geschnappt. Sonst noch heiss geliebt werden der Ricola, Victorinox oder Cambly. Gähnende Leere statt WM-Euphorie in Mexiko. Schon beim zweiten Spiel dieser Fußball-Weltmeisterschaft bleibt das Stadion von Guadalajara auffallend leer. Während das Eröffnungsspiel noch von 80'000 Fans live mitverfolgt wurde, hat der Match zwischen Südkorea und Tschechien weniger gezogen. Grund dafür könnten die hohen Ticketpreise sein. Für einen regulären Sitzplatz zahlt man gut 500 Franken. Auf Resale-Plattformen sind noch über 180'000 Tickets verfügbar. Der Sommer in der Schweiz wird überdurchschnittlich heiß, aber auch nasser als sonst. Das sagt der Meteorologe André Fliss zum Tagesanzeiger. Der Grund dafür, dieses Jahr wird ein außergewöhnlich starker El Niño erwartet. Das ist eine Strömung im Pazifischen Ozean, die sich alle paar Jahre so fest erwärmt, dass das ganze Weltklima auf den Kopf gestellt wird. In vielen Teilen der Erde muss dieses Jahr darum mit extremen Wetterbedingungen wie Dürre oder Überschwemmungen gerechnet werden.
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0: Ich weiss, es sieht da noch aus, aber laut Wetterbericht sollte es heute wirklich nicht mehr regnen und es sollte einfach trocken bleiben. Die Temperaturen dazu gibt es um die 18 bis 23 Grad und obendrauf haben wir nur noch einen scheuchen Wind, der ein bisschen geht.
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0: Dafür ganz viele Meldungen bei mir hier auf dem Schirm. Einmal auf der A1 Bern Richtung St. Gallen zwischen Dietig und dem Gubristunnel, wo stocken. Kennen wir schon in- und auswendig die Meldung. Dann haben wir die A3 Westring Zürich, Chur Richtung Basel zwischen dem Honoret-Tunnel und dem Limmataler Kreuz. Dann in der Region Bern auf der A1 Bern Richtung Zürich zwischen Kriegstetten und Herkinger Stauz. Dort geht es etwa 20 Minuten länger. In der Region Basel auf der A2 Luzern Richtung Basel zwischen dem Schweizer Hallentunnel und der Verzweigung Wiesen stocken es auch. Und zum Schluss gehen wir noch in die Zentralschweiz an. Zeugia, also Richtung Gotthard zwischen Quinto und Airolo, hat es im Moment eine Kolonne von 3 km, also musst du etwa 30 Minuten mehr einrechnen. Auf der A2 Luzern Richtung Gotthard zwischen Amstieg und Göschenen hat es 5 km Stau weiterhin. Eine gute Fahrt.
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0: Freitag, der 12. Juni. Schön, bist du mit dabei. Ich bin Anja Schäubin und begleite dich jetzt das erste Mal in die Vierpause und nachher dann in Vierabend mit sehr guter Unterstützung heute von der Jennifer Lopez und dem David Guetta. Schönen Freitag.

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Lost Frequencies, da bei Energy Downtown. Ich bin Anja Schäubin. Und vom belgischen DJ gehen wir weiter zum neuen Schweizer Duo. Cian, zusammen mit dem Stress, mit How to Heal. Der Cian ist, by the way, gerade mit seiner Silence Tour unterwegs. Morgen in Wirstel, falls du noch Tickets watchst, es hat noch ein paar. Und falls du keine Zeit mehr hast, zum Gehen, singt er dir hier dafür eins.

0: jetzt gab 3 an dem Freitagnachmittag, 12. Juni, hier bei Energy Downtown. Ich bin Anja Schäublin, grüezi, und ich weiss, du bist wahrscheinlich, langsam aber sicher, auch schon in Wochenendstimmung. Aber wir haben noch eins zu tun auf der Liste heute. Sicher ein Blick auf die Börse.
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2: An der Börse hat die Woche ziemlich holprig angefangen. Die Märkte haben unter dem Rückgang der Technologiewerte gelitten. Der Nasdaq hat zwischenzeitlich fast 8% unter seinem Höchststand notiert. Auch hat es lang nach einer weiteren Eskalation im Nahen Osten ausgesehen. Am Donnerstag hat die Stimmung gedreht. Aussagen von Donald Trump haben Hoffnungen auf eine Entspannung im Konflikt mit dem Iran geweckt. Der Ölpreis hat in der Folge rund 4% verloren und die Aktienmärkte haben einen grossen Teil von ihren Verlusten wieder aufholen können. Unter dem Strich notieren der SMI und die grossen US-Indizes Ende Woche rund 1% im Plus.
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2: Der Börsengang von SpaceX ist sicher eines der ganz grossen Finanzereignisse des Jahres. Astronomisch ist auch die Gesamtbewertung von fast 1,8 Billionen Dollar. Das trotz der Verluste des Unternehmens. Die Investoren haben damit vor allem auf die Zukunft gesetzt. Elon Musk behaltet auch nach dem Börsengang Kontrollen über das Unternehmen und könnte zum ersten Dollar-Billionär überhaupt werden. Die Inflation ist ja zuletzt wieder gestiegen. Die EZB hat darum wie erwartet ihre Leitzins erhöht. Trotzdem erwartet man für die USA und für die Schweiz in der nächsten Woche keine Zinsschritte.
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0: ist 3:30.
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0: Petrus liefert uns heute einen richtigen Nervenkitzel. Es sieht die ganze Zeit irgendwie so aus, als würde es regnen. Aber hier bei mir auf dem Regenradar sieht es also wirklich noch relativ trocken aus. Vielleicht höchstens ein paar ganz feine Tröpfchen. Aber so sollte es auch den Rest vom Tag ziemlich sicher noch bleiben. Und Temperaturen dazu haben wir um die 18 bis 23 Grad.
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0: Eine Meldung, die ich jetzt so noch nie auf dem Schirm hatte. Und es eskaliert, glaube ich, wirklich langsam mit diesen E-Trottinetzen. Einmal auf der A6 Bern Richtung Thun zwischen Bern-Osting und Muri hat es einerseits Personen auf der Fahrbahn, aber eben auch einen E-Scooterfahrer auf dem Pannenstreifen. Darum dort bitte einfach langsam und vorsichtig fahren. Dann haben wir aber noch die ganz altbekannten. Einmal auf der A1 Bern beim Gubristunnel umeinander Bern Richtung St. Gallen Stocken, dann A3 beim Westing Chur Richtung Basel zwischen dem Honnerettunnel und dem Limmataler Kreuz. Und in der Region Bern sind wir auf der A1 Bern Richtung Zürich zwischen Kriegstetten und Herkingen, wo es staut bis zu 20 Minuten. In der Region Basel haben wir die A2 Luzern Richtung Basel zwischen dem Schweizer Hallentunnel und der Verzweigung Wiese, wo es stockt. Und dann gehen wir noch zum Schluss in die Zentralschweiz. A2 Chiasso Richtung Gotthard zwischen Quint und Airolo hat es 3 Kilometer Stau, also musst du mindestens 30 Minuten einrechnen. Nochmal auf der A2 Luzern Richtung Gotthard zwischen Amstieg und Göschen hat es etwa 5 Kilometer Stau, also 50 Minuten mehr Zeit einrechnen. Trotzdem eine gute Fahrt und viel Geduld. 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

0: 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Ich bin Anja Schäuble im Freitag. 12. Juni haben wir und ich weiss, es ist ein bisschen streng auf dem Freitagnachmittag, aber wir müssen jetzt zusammen ein bisschen Französisch repetieren.
1: Was heisst auf Französisch, ich rede kein Französisch?
2: Je ne parle allemand, pas allemand.
0: Ja, nicht ganz der zweite Versuch.
3: Je ne parle français.
0: Ja, nicht. Dann üben wir mit «Moi la lita».
4: «Moi

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0: Also ist der Freitagnachmittag oder Abend hier bei Energy Downtown. Du bist mit dabei. Es gibt ein News-Update.
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0: Und dann noch die Bassi.
2: Zweifel hat es wieder geschafft. Der Chipshersteller ist zum zweiten Mal nacheinander die beliebteste Marke der Schweiz. Auf dem Platz 2 landet laut dem Ranking vom Institut YouGov die Schweizer Getränkemarke El Toni Mate. Von den gewählten Top 10 Marken sind übrigens 9 aus der Schweiz. Nur der Platz 3 hat sich der schwedische Hafermilchbrand Oatly geschnappt. Sonst noch heiss geliebt werden der Ricola, Victorinox oder Cambly. Gähnende Leere statt WM-Euphorie in Mexiko. Schon beim zweiten Spiel dieser Fußball-Weltmeisterschaft bleibt das Stadion von Guadalajara auffallend leer. Während das Eröffnungsspiel noch von 80'000 Fans live mitverfolgt wurde, hat der Match zwischen Südkorea und Tschechien weniger gezogen. Grund dafür könnten die hohen Ticketpreise sein. Für einen regulären Sitzplatz zahlt man gut 500 Franken. Auf Resale-Plattformen sind noch über 180'000 Tickets verfügbar. Der Sommer in der Schweiz wird überdurchschnittlich heiß, aber auch nasser als sonst. Das sagt der Meteorologe Andrei Fliss zum Tagesanzeiger. Der Grund dafür, dieses Jahr wird ein außergewöhnlich starker El Niño erwartet. Das ist eine Strömung im Pazifischen Ozean, die sich alle paar Jahre so fest erwärmt, dass das ganze Weltklima auf den Kopf gestellt wird. In vielen Teilen der Erde muss dieses Jahr darum mit extremen Wetterbedingungen wie Dürre oder Überschwemmungen gerechnet werden.
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0: In der Schweiz im Moment aber eher noch recht weit entfernt von Überschwemmungen. Heute eher noch ein bisschen komisches Wetter, irgendwie Wolken und höchstens ein paar ganz feine Regentropfen und Temperaturen zwischen 18 bis 23 Grad. Aber dafür wird es morgen ziemlich simpel. Es gibt einfach viel Sonnenstrahlen für alle und wieder mal heisse 24 bis 28 Grad.
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0: Ein altbekannter, einmal auf der A1 beim Gurbrisch-Tunnel umeinander, Bern Richtung St. Gallen stocken. Dann haben wir die A3 beim Westring Chur Richtung Basel zwischen dem Honoré-Tunnel und dem Limmatalkreuz, wo du sicher mehr Zeit einrechnen musst. Dann noch in der Region Bern auf der A1 Bern Richtung Zürich zwischen Kriegstetten und Herkingen, wo Stau hätte und sicher 20 Minuten länger geht. In der Region Basel haben wir die A2 Luzern Richtung Basel zwischen dem Schweizer Hallentunnel und der Verzweigung Wiese und am Schluss noch die Zentralschweiz A2 Chiasso Richtung Gotthard zwischen Quinto und Airolo. 3 km Stau auf der A2 Luzern Richtung Gotthard zwischen Amstieg und Göschenen hat es 5 km Stau, also sicher 50 Minuten, wo es länger geht.
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0: Energy Downtown, es ist Freitagnachmittag.
2: Oh, ist das schön.
0: Ja, ist das schön. Und unsere Noah Di Bassi, Energy-Reporterin, hat heute besonders viel Spass gehabt. Sie ist mit Hinblick auf die Abstimmungen an dem Sonntag, wo es unter anderem ums Zivilschutzgesetz geht, in Zivi gegangen, nämlich in ein Heim für Beeinträchtigte schauen.
2: Ich bin so gespannt, um mal in das Atelier reinschauen und schauen, was denn so ein Zivildienstler den ganzen Tag so treibt.
0: Und genau das erfährst du in dieser Stunde. Ich bin Anja Schäublin und Happy Weekend!

0: Party Stimmung mit dem Usher und People hier bei Energy Downtown. Aber die richtig grosse Fiesta, die findet am Sonntag im Bundeshaus statt.
1: Die Schweiz stimmt ab.
0: Noch 2 Tage bis zum grossen Abstimmungssonntag. National haben wir einmal sicher die Nachhaltigkeitsinitiative und die Änderung vom Zivildienstgesetz, wo es eben heisst, es hätte zu viele Leute, die von der Armee in den Zivildienst wechseln. Und darum sollen jetzt Massnahmen ergriffen werden, die den Wechsel erschweren. Da hat sich unsere Energy-Reporterin Noadi Bassi gefragt, Moment, was machen denn die Zivis überhaupt den ganzen Tag? Und darum ist sie mit dem Zivildienstler Marius unterwegs im Rossfeld in einem Heim für Beeinträchtigung zu sein.
2: So, ich bin jetzt gerade hier angekommen und der Maurin hat mich abgeholt, der Zivildienstler, genau hier im Rossfeld. Wie bist du dazu gekommen?
3: Weil ich es eine sinnvolle Tätigkeit finde, weil ich hier Leute unterstützen kann in ihrem täglichen Arbeitsleben und ich jeden Abend heim kann und das Gefühl habe, dass ich etwas Sinnvolles habe gemacht.
2: Und was musst du genau machen hier?
3: Wir sind hier in der Tagesstruktur im Atelier und wir schauen, dass die Leute, die keinen normalen Job ausführen können, aufgrund ihrer Beeinträchtigung eine gewisse Struktur in ihrem Tag haben.
0: Ja, und da gehört eben auch das dazu.
4: Happy Birthday, lieber Jato!
3: Ich habe mir gedacht, er ist 22.
2: Und jetzt wird er 30 heute?
5: Ich bin 30 und ich bin glücklich.
2: Oh, so schön. Und jetzt musst du aber gleich heute arbeiten,
5: ja.
2: Mit dem Maurin zusammen.
5: Ja.
0: Also viel los in diesem Rossfeld. Noah, dein Fazit nach deinem Besuch?
2: So, ich habe mich jetzt gerade vom Maurin verabschiedet und bin unglaublich beeindruckt, was er alles so macht. Er braucht mega viel Geduld, mega viel Feingefühl, mega gute soziale Kompetenz. Also ich würde sagen, auf eine Art ähnliche Sachen und auf eine Art ganz andere Sachen, als wie man sie in der RS braucht.
0: Ja, schon ein
2: bisschen. Ich habe viel beides, ist mega wertvoll für junge Menschen und ich bin jetzt einfach froh, dass ich da mal reinschauen und ein bisschen Müsli spielen als Frau, die ja sonst nicht so mit dem konfrontiert ist.
0: Und was dann genau bei den Abstimmungen rauskommt und alle Analysen dazu, hörst du dann am Montag bei Energy Mein Morgen ab 5 Uhr.
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8: Freitag, der 12. Juni, es ist 16:30 Uhr.
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8: Man glaubt es von lauter Wolken fast nicht, aber es sollte heute eigentlich ziemlich trocken bleiben. Die Temperaturen haben wir um die 18 bis 23 Grad und morgen dann endlich wieder mal ein richtiges Highlight. Viel Sonnenschein und heisse 24 bis 28 Grad.
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8: Wir fangen an auf der A1 um den Gubrist-Tunnel, also Bern Richtung St. Gallen. Dort stocken es dasselbe auch auf der A3 beim Westring Chur Richtung Basel zwischen dem Honneret-Tunnel und dem Limmatal-Kreuz. In die Gegenrichtung musst du sicher auch noch ein bisschen anstehen, also Basel Richtung Chur. Und dann haben wir in der Region Bern auf der A1 Bern Richtung Zürich zwischen Kriegstetten und Herkingenstau, wo du sicher etwa 20 Minuten mehr musst einrechnen. Auch hier in die Gegenrichtung Zürich Richtung Bern zwischen der Raststätte Gunzgen Nord und Önsingen, wo es stocken. Dann gehen wir noch weiter in die Region Basel. Dort haben wir die A2 Luzern Richtung Basel zwischen dem Schweizer Hallentunnel und der Verzweigung Wiesen, wo es stockt. Und in der Zentralschweiz auf der A2 Chiasso Richtung Gotthard zwischen Quinto und Airolo, wo es 3 Kilometer Stau hat. Und Luzern Richtung Gotthard zwischen Almstieg und Göschene, wo es 5 Kilometer Stau hat und 50 Minuten mehr musst einrechnen. Weiterhin eine gute Fahrt.
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0: zu Jason Derulo hier bei Energy Downtown am Freitag, 12. Juni. Ich bin Anja Scheubin und gestern ist es endlich soweit. Die WM hat angefangen, ist eingeläutet worden. Es war ein riesen Fest. Wir haben einmal Mexiko gehabt, wo ein fettes 2:0 gemacht hat gegen Südafrika. Und Südkorea und Tschechien haben auch noch gespielt gegeneinander. Jetzt hat es ein 2:1 gegeben, aber Moment, schnell. Eigentlich müssen wir zuerst Administrative machen. Ich habe extra unseren Nazi-Captain, den Granit Xhaka, nur schnell getroffen, bevor er abgeflogen ist für die grosse WM, für das hier. Ja, ich dachte, wir müssen ihn einfach nur schnell ein bisschen besser kennenlernen von dieser ganzen WM und darum hat er schnell mein Freundschaftsbuch ausgefüllt.
1: Granit Xhaka, kannst du technisch mein Freundschaftsbuch ausfüllen?
2: Ja, machen wir.
3: Wie sieht ein Einhorn aus Malle so auf? Ich bin überhaupt kein Künstler. Komm, lehne das auch weg. Sonst blamiere ich mich. Mein tolles Erlebnis. Das erste Profispiel. Und by the way, habe ich gerade gut gemacht. Mein Einhorn-Name? Ja, schon überfordert. Ja, lehne wir mal. Also, Schule musst du wissen.
4: Ja, wo sind wir in der Schule gewesen?
3: Ja. Santian, ja.
1: Bist du der Klassenclown gewesen?
3: Ich?
1: Ja.
3: Nein, eigentlich nicht.
1: Wer bist du so in der Klasse?
3: Unser Sportler. Mein Lieblingsfach ist Mathematik. Das würde ich gern können. Ja, ungefähr. Fliegen. Fliegen würde ich gern.
1: Ah, fliegen? Wo hin?
3: Egal, einfach fliegen, ja.
1: Okay.
3: Mein Lieblings...
1: Das
3: lange
1: schon.
3: Das lange?
1: Ja.
3: Also, ist gut.
1: Kannst du schon weitermachen?
3: Nein, ist gut. Okay, ich kann eigentlich alles machen. Nein, ist gut. Also.
0: Ja, er hätte irgendwie nicht mehr aufhören auszufüllen. Also, unser Granit Xhaka ist nicht nur Fußballer, sondern scheint auch Mathematiker. Macht sich ready für morgen auf die 9 spielen zu denken gegen Katar. Und du kannst dich auch ready machen und jetzt einen WM-Ball mit der Unterschrift von Granit Xhaka selber gewinnen. Ganz einfach eine Sprachnachricht an deine gewohnte Energy-Nummer schicken mit Team-Fanruf für unsere Schweizer Nazi. Der beste Fanruf gewinnt, würde ich sagen. Und hopp, Schweiz!

Wetter, es macht mich fertig. So, und irgendwie haben wir da jetzt auch technische Mühe, aber es kommt trotzdem gut. Hat wahrscheinlich auch mit dem Wetter zu tun, weil es ist irgendwie den ganzen Tag schon so ultra komisch, also irgendwie ist es bewölkt, aber es kommt trotzdem nicht so richtig, kann regnen, man weiss es nicht. Und man trägt wahrscheinlich trotzdem schon den ganzen Tag den Regenschirm mit, aber ich kann versichern, also ziemlich sicher brauchst du ihn heute nicht mehr. Der Wetterradar sagt also wirklich, der Regen, von dem sollte man verschont bleiben für den Rest vom Abend. Temperaturen dafür relativ angenehm, zwischen 18 bis 23 Grad und darum einfach Motto vom Cheer, Augen zu und durch. Schönen Freitag, Feierabend.

0: zusammen in Feierabend an dem Freitag, 12. Juni bei Energy Downtown und einem News-Update.
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0: Das kommt heute von der Nuadi Bassi.
2: Noch nie in der Menschheitsgeschichte hat eine Person allein so viel Geld besessen. Der eh schon reichste Mann der Welt, der Elon Musk, hat sich mit dem Börsengang von seiner Firma SpaceX zum ersten Billionär jemals katapultiert. Die Firma selber hat es dank der hohen Nachfrage auch gerade noch in die Top 10 der wertvollsten Unternehmen weltweit geschafft. Ein Grossteil der Aktien gehört aber immer noch Elon Musk und 4'000 von seinen Angestellten. Durch den erfolgreichen Börsengang dürfen die sich jetzt auch alle Millionäre nennen. Das Frühfranzösisch soll bleiben, so will der Bundesrat. Es ist eine klare Antwort auf mehrere Deutschschweizer Kantone wie Zürich und St. Gallen, die keinen Franzunterricht in der Primarschule mehr wollen. Die Innenministerin Elisabeth Baum-Schneider hat wegen dem heute klargestellt, dass das Erlernen der Landessprache im Kindesalter zum nationalen Zusammenhalt beiträge. Obwohl die Entscheidungshoheit bezüglich Bildung bei den Kantonen liege, will der Bundesrat darum durchgreifen, wenn sich einige davon dazu entschliessen, das Frühfranzösisch zu streichen. Trotz dem Regen in den letzten Tagen befindet sich der Wasserpegel der Schweizer Flüsse und Seen auf einem Rekordtief. Normalerweise ist im Juni das Gegenteil der Fall. Das, weil es viel Regen und der ganze Schnee in den Bergen schmilzt, heisst in der Medienmitteilung von der Forschungsanstalt WSL. Der Winter hat es aber so wenig geschneit und geregnet, dass der Wasserstand weniger als halb so hoch wie sonst steht. Die Entwicklung zieht sich laut dem Bund auch noch die nächsten Wochen weiter.
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0: Ja, da denkt nur gerade meine Wettermeldung übernommen. Ich weiss, es sieht jetzt zwar noch hier noch aus, aber laut Wetterbericht sollte es heute tatsächlich einfach trocken bleiben. Temperaturen dazu gibt es um die 18 bis 23 Grad und obendrauf haben wir nur noch einen schönen Wind, der geht.
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0: Wir fangen an auf der A1 und der Gubrisch-Tunnel, also Bern Richtung St. Gallen, stocken. Dasselbe auch auf der A3 beim Westring, Chur Richtung Basel, zwischen dem Honoré-Tunnel und dem Limmataler Kreuz. In Gegenrichtung muss sicher auch noch ein bisschen anstehen, also Basel Richtung Chur. Dann haben wir in der Region Bern auf der A1 Bern Richtung Zürich zwischen Kriegstetten und Herkingen Stau für etwa 20 Minuten. Auch hier in die Gegenrichtung Zürich Richtung Bern zwischen der Raststätte Gunzgenord und Önsingen stockender Verkehr. Weiter in der Region Basel auf der A2 Richtung Basel zwischen dem Schweizer Hallentunnel und der Verzweigung Wiese stockt. Und zum Schluss haben wir noch Zentralschweiz, einmal die A2 Chiasso Richtung Gotthard zwischen Quinto und Airolo, wo es 3 km Stau hat. Auch nochmal auf der A2 Luzern Richtung Gotthard zwischen Amstieg und Göschenen, wo es 5 km Stau hat und etwa 50 Minuten. Mehr musst du einrechnen. Weiterhin eine gute Fahrt und viel Geduld.
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0: Zusammen in Feierabend. Grüezi und herzlich willkommen. Ich bin Anja Scheubin und habe noch ein Ass im Ärmel. Nämlich ein Fußball vom Granit Xhaka, unserem Nazi-Captain, selber signiert, wo wir heute noch verlosen. Also ganz einfach eine Sprachnachricht mit deinem besten Fanruf für unsere Schweizer Nazi morgen am 9. gegen Katar schicken. Und dann gehört der Ball hoffentlich schon bei dir. Viel Glück!
4: Hopp Schweiz, Mann! Wir machen das! Xhaka, Bro, mach euch stolz, Mann. Wir glauben an dich.

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1: Driver's License von Olivia Rodrigo hier bei Energy Downtown. Und es ist jetzt zwar ein bisschen ein Stilbruch, aber Freunde, wir müssen uns einwärmen für die WM 2026. Beziehungsweise für das erste Spiel von der Schweizer Nationen gegen Katar am Punkt 9. Und ich habe noch ein hübsches Geschenk oder eine Verlosung, die direkt neben mir liegt, nämlich ein Fußball signiert von
2: Chaka!
1: Ja! Von Granit Xhaka himself, unserem Nazi-Captain. Den Ball kannst du ganz easy heute gewinnen. Einfach eine Sprachnachricht an deine gewohnte Energy-Nummer schicken mit deinem besten Fanruf für die Schweizer Nazi. Und unsere Energy-Hörerin Jacqueline hat schon mal etwas geschickt.
3: Hopp Schweiz, hopp, hopp, hopp. Ihr schafft das. Let's go. Ball rein.
1: Ja, ja, tönt schon mal nicht schlecht. Roland, wie tönt es bei dir?
4: Heute zusammen, das ist Roland und das Jahr gehört uns. Hopp Schweiz, bring Rot-Weiss endlich mal heim jetzt. Wir müssen das Jahr gewinnen. 2026 gehört uns. Bring ihn heim von Amerika.
1: Okay, richtig dicke Ansage vom Roland. Und da geht also definitiv noch mehr. Den Ball geben wir nicht einfach so vorbei. Deine Sprachnachricht drum an deine gewohnte Energy-Nummer und dann

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1: Freitag heisst immer Wochenfinale und geschafft hat das Cynthia und der Christian. Woo! Applaus! Hallo zusammen!
2: Hallo!
1: Hallo! Hey, Cynthia, Fußball begeistert, WM, Schweizer Nazi, morgen bist du ready? Schaust du?
2: Ja, sicher, auf jeden Fall.
1: Christian, wie sieht es bei dir aus?
3: Absolut.
1: Also, beide im WM-Fieber, das tönt sehr gut. Wir machen heute ein WM-Spezial daraus an diesem Freitag. Cynthia, Ladies First startet mit dir und schaltet den Christian kurz aus. Ist gut?
2: Ja, das ist gut.
1: Super. Cynthia, du hast den Countdown, 20 Sekunden, gibst mir ihn und dann starten wir eigentlich auch gleich.
2: Also, 3, 2, 1, 0.
1: Welche kolumbianische Sängerin hat an der WM-Eröffnungsfeier gesungen?
2: Shakira.
1: Richtig. Gegen wer spielt unsere Schweizer Nazi Moni in ihrem ersten WM-Spiel?
2: Gegen Katar.
1: Richtig. Wie viele rote Karten hat es im WM-Eröffnungsspiel zwischen Mexiko und 3. Südafrika gegeben? Ja, 3 von 3 Punkten. Zeit läuft, erst jetzt ab. Cynthia, grande. Sehr gut. Jetzt müssen wir für dich nur hoffen, dass der Christian nicht auch 3 weiss.
2: Ja.
1: Spiel rasch mit ihm und hol dich auch wieder zurück, gell?
2: Ja, sicher.
1: Super, bis grad. Christian, da bist du wieder.
3: Ja.
1: Also, los, du hast 20 Sekunden, kennst du das Spiel ja, gibst mir den Countdown und dann starten wir.
3: Gut, 3, 2, 1, go.
1: Welche kolumbianische Sängerin hat an der WM-Eröffnungsfeier gesungen?
3: Shakira.
1: Richtig. Gegen wer spielt unsere Schweizer Nazi Moni in ihrem ersten WM-Spiel?
3: Katar.
1: Richtig. Wie viele rote Karten hat sie im WM-Eröffnungsspiel

0: Testspiel zwischen Mexiko und Südafrika gegeben. Richtig, das sind 3 von 3 Punkten, Christian. Zeit läuft noch. Schau, und du hast alle richtig beantwortet. Crazy! Hey, los, Cynthia. Ja, es ist Gleichstand. 3 zu 3.
1: Schön.
0: Das heisst, es geht in die Schätzfrage, ihr Lieben. Also, Cynthia, wie viele Teams haben an der allerersten WM 1930 teilgenommen?
1: Sagen wir mal 30. Keine Ahnung.
0: Christian?
2: 8.
0: Also, näher dran, es sind nämlich 13 gewesen. Ist der Christian? Gratuliere.
1: Gratulieren.
0: 50 Franken vom Bauhaus gibt es für dich. Obendrauf.
2: Cool.
0: Aber ihr sind beides ja Gewinner, beide auch schon mal gewonnen die Woche. Also von dem her würde ich sagen, schönes Wochenende, geniessen Sie.
1: Danke.
0: Ciao miteinander, merci.
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Energy Downtown, Freitag, der 12. Juni. Ich bin Anja Schäublin, begleite dich ins Weekend, schön Wetter angesagt, ab in Ausgang, ganz viel Stutz liegen lassen und zusammen am Sonntagabend dann wieder jammen.

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0: Eine komische Sache, finde ich. Also wirklich komisch, hat er irgendwie zwei Wolken und höchstens ein paar ganz, ganz feine Regentropfen. Aber dafür sind Temperaturen relativ simpel, zwischen 18 bis 23 Grad. Und morgen wird es noch simpler. Es gibt viel Sonnenstrahlen für alle zum Geniessen und wieder mal heisse 24 bis 28 Grad.
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0: Wir haben immer noch staunstockenden Verkehr auf der A1 um den Gubrisch-Tunnel, also Bern Richtung St. Gallen und dasselbe auch auf der A3 beim Westring Chur Richtung Basel zwischen dem Honneret-Tunnel und dem Lemmataler Kreuz. In die Gegenrichtung geht es auch ein bisschen länger, also Basel Richtung Chur. Dann haben wir in der Region Bern auf der A1 Bern Richtung Zürich zwischen Kriegstetten und Herkingenstau. Dort geht es also etwa 20 Minuten länger und auch hier in die Gegenrichtung Zürich Richtung Bern zwischen der Raststätte Gunzgen-Nord und Uensingen hat es stockenden Verkehr. Weiter in der Region Basel auf der A2 Luzern Richtung Basel zwischen dem Schweizer Hallentunnel und der Verzweigung Wiese, wo es stockt. Und zum Schluss noch Zentralschweiz, der A2 Chiasso Richtung Gotthard zwischen Quinto und Airolo hat es 3 km Stau. Nochmal auf der A2 Luzern Richtung Gotthard zwischen Amstieg und Göschenen hat es 5 km Stau, also etwa 50 Minuten, wo du musst mehr einrechnen. Trotzdem einen schönen Feierabend und Happy Freitag!
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0: Grüezi und herzlich willkommen bei Energy Downtown an dem Freitag, 12. Juni. Und wir machen uns schnell zusammen ready für den Sonntag, den grossen Abstimmungssonntag.
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0: Nur zwei Tage bis zum wahrscheinlich spannendsten Polit-Showdown vom ganzen Jahr. Die Abstimmungen vom Sonntag, vor allem zu den Nachhaltigkeitsinitiativen, polarisieren wir schon lange nicht mehr. Nadi Bassi aus der Energy News Redaktion. Wie zeigt sich die zugespitzte Situation?
2: Ja, am besten sieht man das an der schon jetzt extrem hohe Stimmbeteiligung. In Basel-Stadt zum Beispiel haben schon jetzt 54,8% der Stimmbevölkerung das Kuvert wieder ausgefüllt abgegeben. In Bern sind es auch schon 47,8% und in Zürich haben 53,5% der Menschen schon brieflich abgestimmt. Das sind alles Werte, die weit, weit, weit über dem Durchschnitt liegen.
0: Boah, da bin ich stolz auf mich. Ich habe das Kuvert schon reingerührt.
2: Ich auch.
0: Ja, wir sind gute Vorbilder. Was ist denn so allgemein normal? Wie viele Leute stimmen sonst ab?
2: Ja, wenn man so die Abstimmungen von den letzten Jahren anschaut, haben im Schnitt insgesamt, also brieflich und mit am Sonntag an die Urne gehen, etwa 45% der Abstimmungszettel ausgefüllt. Das heisst, da sind wir in allen drei Städten schon mega fest drüber. Die Hochrechnungen gehen jetzt davon aus, dass schlussendlich 54% von allen stimmberechtigten Menschen in der Schweiz werden abstimmen. Also 9% mehr als sonst. Das sind zwar nicht so viele wie beim Abstimmungsrekord 1992, wo 72% zum EWR-Beitritt mitgestimmt haben, aber gleich sehr viel für die Schweiz. Und das hat in dem Fall mit der 10-Millionen-Initiative zu tun, wo beide Lager wirklich extrem fest zum Abstimmen mobilisiert haben.
0: Also sehr, sehr viele Zahlen. Wie sehen denn die Prognosen aus?
2: Also was schon klar ist, die Leute auf dem Land schiessen tendenziell ein Ja rein, während die Städtler ganz klar gegen die Nachhaltigkeitsinitiative von der SVP sind. In der letzten Abstimmungsumfrage von Tamedia haben die, also die Nein-Sager, die Nase mit 52% ganz bisschen vorne gehabt. Das kann sich aber alles noch ändern. Und wir stimmen ja auch noch über das Zivildienstgesetz. Ab dort sind die Ja- und Nein-Stimmen komplett ausgeglichen.
0: Was stimmst du? Nein, Spaß. Nein, sagen wir natürlich nicht, was wir stimmen. Wir sind natürlich komplett neutral. Aber es wird einfach sehr spannend am Sonntag. Und wir schauen gespannt auf die Ergebnisse. Denn danke fürs Update, Nadi Bassi.
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0: Champagne, Glow, Mint, Metken. Ich bin Anja Schwerbin. Herzlich willkommen an dem Freitag, 12. Juni. Es gibt einen Blick aus dem Fenster.
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0: Immer noch komisches Mischmaschwetter, würde ich sagen. Also mit viel Wolken, aber gleich kein Regen und dafür angenehme 18 bis 23 Grad. Und vor allem können wir uns dann aber auf morgen freuen. Es gibt einen richtig schönen, heißen Sommertag mit 24 bis 28 Grad und weit und breit kein Regen. Das heisst, im Public Viewing morgen bleibst du dann ziemlich sicher auch trocken. Am Punkt 9 ist dann Abpfiff Schweiz gegen Katar. Der allererste Match von unserer Schweizer Nation. Und für die richtige Ausrüstung haben wir immer noch einen WM-Fußball signiert vom Nazi-Captain Granit Xhaka zum Verlosen. Die Aufgabe, um dort zu gewinnen, relativ einfach. Einfach den besten Nazi-Ruf, der gewinnt. Lisa probiert es.
2: Gewinnen und machen euch stolz, Schweiz!
0: Jawohl, und dann haben wir noch unseren Energy-Hörer, einen ganz kleinen.
3: Hopp, Schweiz! Hopp, hopp, Schweiz! Ich kann euch gern! Hopp! Hopp, hopp, hopp, hopp.
0: Yeah, also es ist noch nicht vorbei. Es gibt immer noch zu gewinnen, den Ball. Ganz einfach an deine gewohnte Energy-Nummer einen Fanruf für unsere Schweizer Nazi für morgen pünktlich auf die 9 schicken. Und dann gehört der Ball vielleicht gleich schon dir. Und bis dahin hören wir noch Out of the Dark, Lock, Lock, hier bei Energy Downtown.

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0: Ladies and Gentlemen, es ist Freitag, der 12. Juni und das ist dein News Update.
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0: Das kommt heute direkt von der Noah Di Bassi.
2: Der Elon Musk ist der erste Billionär von der Geschichte. Das dank dem Börsengang von seiner Firma SpaceX, zu dem zum Beispiel Satellitenunternehmen Starlink gehört. Die Nachfrage nach der Aktie von Elon Musk ist riesig und startet mit einem Plus von 30%. So hat SpaceX in nur wenigen Stunden in die Reihe der 10 wertvollsten Unternehmen weltweit geschafft. Weil der Tech-Mogul aber noch immer 80% von allen Wertschriften besitzt, hat er seinen Status als reichster Mensch der Welt gerade nochmal verfestigt. Französischunterricht ab der Primarschule soll bleiben, und zwar für alle Kantone. Das will der Bundesrat unbedingt. Die Innenministerin Elisabeth Baum-Schneider hat heute an einer Medienkonferenz nochmal betont, wie wichtig das frühe Erlernen von anderen Landessprachen für den nationalen Zusammenhalt sei. Dass Kantone wie Zürich oder St. Gallen den Französischunterricht in die Oberstufe verschieben wollen, will der Bundesrat darum mit allen Mitteln verhindern. Seit heute Nachmittag häufen sich Störungen auf allen Plattformen von Meta. Dazu gehören Instagram, WhatsApp und Facebook. Während Dienste bei einigen Personen einwandfrei funktionieren, können andere keine Nachrichten mehr verschicken oder Sachen aufladen. Die Probleme tauchen nicht nur in der Schweiz, sondern in ganz Europa auf. Was genau dahinter steckt, ist noch unklar.
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0: Ob deine Wetter-App davon auch betroffen ist, weiss ich jetzt nicht, aber ich würde es sonst hier gerade gratis liefern. Man glaubt es vor lauter Wolken zwar fast nicht, aber es sollte heute eigentlich ziemlich trocken bleiben. Temperaturen haben wir um die 18 bis 23 Grad und morgen dann endlich wieder mal ein richtiges Highlight. Viel Sonnenschein und heisse 24 bis 28 Grad.
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0: Zuerst eine Gefahrenmeldung. Einmal auf der A2 Luzern Richtung Basel auf dem Rastplatz Mühlematz hat es in beide Richtungen Gefahr, nämlich Personen auf der Fahrbahn in Richtung Basel. Darum dort bitte langsam und vorsichtig fahren. Und sonst haben wir immer noch Stau und stockenden Verkehr. Einmal in der Region Zürich auf der A1 um den Gubristunnel, also Bern Richtung St. Gallen. Und dasselbe auch auf der A3 beim Westring, also Chur Richtung Basel zwischen dem Honoré-Tunnel und dem Limmataler Kreuz. In die Gegenrichtung geht es auch länger, also Basel Richtung Chur. Dann gehen wir noch in die Region Bern auf der A1 Bern Richtung Zürich zwischen Kriegstetten und Herkinger Stauz. Dort hat es etwa 20 Minuten, wo du mehr musst einrechnen. Auch hier in die Gegenrichtung Zürich Richtung Bern zwischen der Raststätte Gunzgen Nord und Önsingen stockenden Verkehr. In der Region Basel haben wir die A2 Luzern Richtung Basel zwischen dem Schweizer Hallentunnel und der Verzweigung Wiesen, wo es stockt. Und dann haben wir noch die Zentralschweiz, die A2 Chiasso Richtung Gotthard zwischen Quinto und Airolo. Dort hat es 3 Kilometer Stau und Luzern Richtung Gotthard zwischen Amstieg und Göschne mit 5 km Stau, wo du sicher etwa 50 Minuten mehr musst einrechnen. Weiterhin eine gute Fahrt.
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0: Ja, und wir versüßen dir den Freitag hoffentlich, nämlich mit unserem kleinen Ass im Ärmel, mit dem handsignierten Ball von unserem Nazi-Captain, Granit Xhaka. Den gewinnen relativ simpel, einfach eine Sprachnachricht schicken an deine gewohnte Energy-Nummer mit einem richtig guten Fanruf, so wie das unsere Hannelore gemacht hat.
4: Das ja, schiesset mir alle Goal und bringet heim. Komm, bringet heim, komm, bringet heim. Hopp, Schweiz.
0: Sehr schön im Takt gesungen, ganz einfach deine Energy-Nummer schicken und dann gehört der Ball vielleicht schon gleich dir. Happy Weekend!

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0: Fire in 7, Energy Downtown am 10 ab 6, Freitag, der 12. Juni. Und wir machen uns zusammen fit für den grossen Match. Morgen am Punkt 9 ist Abpfiff. Schweiz gegen Katar an der WM 2026. Und wir sind mit dabei.
1: Chaka!
0: Noch ein warm werden und für das haben wir die passende Verlosung heute mit dem handsignierten Ball von unserem Nazi-Captain am Chaka. Und zum den Abräumen ist eigentlich eine relativ simple Aufgabe gewesen. Ganz einfach den allerbesten Schweizer Nazi-Fanruf. Der Roland hat das schon mal noch vorgemacht.
2: Ob Schweiz, bring Rot-Weiss endlich mal heim jetzt. Wir müssen dieses Jahr gewinnen. 2026 gehört uns. Bring ihn heim von Amerika.
0: Die Energy-Hörerin Lisa hat sich auch gemeldet.
3: Machen euch stolz, Schweiz!
0: Jawohl, aber Leute, es ist dann wirklich eine Sprachnachricht reingekommen. Hey, das ist so herzig. Achtung, der Leo.
4: Hopp, Schweiz, Kanada, wir wollen den Chaka-Ball haben.
0: Ja, der Chaka-Ball. Und der Leo hat mich also wirklich sehr überzeugt. Darum musste ich ihm vorher schnell anrufen und er hat abgenommen.
5: Hi!
0: Hi! Bist du der Leo?
5: Ja.
0: Ja, ich bin Anja vom Radio Energy.
5: Ja.
0: Leo.
5: Hi, Anja.
0: Du, Leo, du hast ja unbedingt den Fußball vom Granit Xhaka unterschrieben wollen, gell?
5: Ja.
0: Sag nochmal schnell deinen Fanruf.
5: Ah, ob Schweiz, Kanada, wir wollen den Fußball haben.
0: Jawohl! Bravo, Leo! Sehr schön gemacht und der hat mich so überzogen. Also es ist so herzig, Leo, wie du das gemacht hast und darum gehört der Ball dir.
5: Ja.
0: Jawohl, das ist ein richtiger Fanruf. So tönt es dann hoffentlich auch morgens Abend am 9 Uhr, wenn sie jenes die Goal gegen Katar schiessen, oder?
5: Ja!
0: Ja! Leo, was sagst du? Wie viel machen sie gegen Katar?
5: 2-1 Schweiz.
0: 2-1 Schweiz. Und wer schiesst das Goal?
5: Chaka.
0: Ja, richtig. Hey, dann hoffe ich, wir hätten dir dein Wochenende können versüßen, lieber Leo. Und schicken dir dann gleich den Ball zu.
5: Ja!
0: Ja! Happy Weekend, tschüss! Bitte mal, tschüss! Und genau, mit dem Enthusiasmus starten wir auch ins Weekend an dem Freitag, den 12. Juni. Der Leo ist ausgerüstet für die Schweizer Nation und für dich gibt es jetzt einfach ein schönes, anständiges Getrommeln für WM-Stimmung.

0: Freitag, den 12. Juni.
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0: Das ist meiner Meinung nach einfach so ein typischer Schweizer Sommertag. Irgendwie ultimativ bewölkt und man meint die ganze Zeit, ui, jetzt kommt es dann gerade regnen. Aber ich bin zu 99% sicher, dass es nicht mehr kommt regnen. Also es ist nichts mehr angesagt. Es sollte trocken bleiben für den Rest des Tages. Und dann eine grosse Vorfreude auf morgen. Alle Public Viewings sollten trocken bleiben und vor allem gibt es schön viel Sonnenschein zum Geniessen, dazu bis zu 25 Grad.
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0: Wir fangen schnell an mit einer Gefahrenmeldung. Einmal auf der A3 Zürich Richtung Chur zwischen Wollishofen und Thalwil. Dort hat es Gegenstände auf der Fahrbahn. Darum dort bitte langsam und vorsichtig fahren. Und dann haben wir immer noch staunstockenden Verkehr auf der A1 um den Gubristunnel umeinander, also Bern Richtung St. Gallen. Und dasselbe auch auf der A3 beim Westring. Chur Richtung Basel zwischen dem Honoret-Tunnel und Limmataler Kreuz. In die Gegenrichtung geht es auch ein bisschen länger, also Basel Richtung Chur. Dann haben wir die Region Bern, A1 Bern Richtung Zürich zwischen Kriegstätten und Herkingen staut es bis zu 20 Minuten. Auch dort gegen Richtung Zürich, Richtung Bern, zwischen der Raststätte Gunzgen Nord und Önsingen stockender Verkehr. Weiter geht es in der Region Basel. Einmal A2 Luzern Richtung Basel, zwischen dem Schweizer Hallentunnel und der Verzweigung Wieser stockend. Und zum Schluss noch Zentralschweiz, der A2 Chiasso Richtung Gotthard, zwischen Quint und Airolo hat es 3 Kilometer Stau, also etwa 30 Minuten, die man mehr einrechnen muss. Und auf der A2 Luzern Richtung Gotthard zwischen Amstieg und Göschenen hat es etwa 5 Kilometer Stau. Weiterhin gute Fahrt direkt ins Weekend.
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0: Countdown, Freitag, der 12. Juni haben wir. Ich bin Tanja Schäublin. Herzlich willkommen zusammen. Gehen wir in Feierabend. Und heute vielleicht einfach mal entspannt. Das Wetter macht ja nicht ganz so gut mit, also nicht ultimativ Sommerstimmung im Moment. Das kommt dann erst morgen. Und darum würde ich heute vorschlagen, einfach einen gemütlichen Zuhause. Vielleicht noch einen Podcast in den Ohren. Kann einen zum Empfehlen. Ich finde den gar nicht so schlecht. Habe ich also auch schon reingelassen. Ich kenne ihn noch gut.
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2: Ja.
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0: All-Time High, Nico Santos hier bei Energy Downtown. Es ist Punkt 7 am Freitag, den 12. Juni.
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0: Das kommt heute direkt von der Noa Di Bassi.
2: Noch nie in der Menschheitsgeschichte hat eine Person allein so viel Geld besessen. Der eh schon reichste Mann der Welt, der Elon Musk, hat sich mit dem Börsengang von seiner Firma SpaceX zum ersten Billionär jemals katapultiert. Die Firma selber hat es dank der hohen Nachfrage auch gerade noch in die Top 10 der wertvollsten Unternehmen weltweit geschafft. Ein Grossteil der Aktien gehört aber immer noch Elon Musk und 4'000 von seinen Angestellten. Durch den erfolgreichen Börsengang dürfen die sich jetzt auch alle Millionäre nennen. Französischunterricht ab der Primarschule soll bleiben, und zwar für alle Kantone. Das will der Bundesrat unbedingt. Die Innenministerin Elisabeth Baum-Schneider hat heute an einer Medienkonferenz nochmal betont, wie wichtig das frühe Erlernen von anderen Landessprachen für den nationalen Zusammenhalt sei. Dass Kantone wie Zürich oder St. Gallen den Französischunterricht in die Oberstufe verschieben wollen, will der Bundesrat darum mit allen Mitteln verhindern. Seit heute Nachmittag häufen sich Störungen auf allen Plattformen von Meta. Dazu gehören Instagram, WhatsApp und Facebook. Während Dienste bei einigen Personen einwandfrei funktionieren, können andere keine Nachrichten mehr verschicken oder Sachen aufladen. Die Probleme tauchen nicht nur in der Schweiz, sondern in ganz Europa auf. Was genau dahinter steckt, ist noch unklar.
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0: Immer noch so ein bisschen komisches Mischmaschwetter mit viel Wolken, aber gleich kein Regen und dafür angenehm 18 bis 23 Grad. Und vor allem können wir uns dann so richtig fest auf morgen freuen. Es gibt einen schönen, heißen Sommertag mit 24 bis 28 Grad und weit und breit kein Regen. Das heisst auch im Public Viewing. Oh mein Gott. Das heisst auch im Public Viewing. Bleibst doch.
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0: Hey, nein, ich habe schon zu fest mitgefahren und darum habe ich Mühe mit dem Schwätzen. Also, Stau und stockender Verkehr auf der A1 um den Gubristunnel, also Bern Richtung St. Gallen. Und dasselbe auch auf der A3 beim Westring, Chur Richtung Basel zwischen dem Honneret-Tunnel und dem Limmataler Kreuz. Auch in die Gegenrichtung geht es ein bisschen länger, also Basel Richtung Chur. Dann haben wir in der Region Bern auf der A1 Bern Richtung Zürich zwischen Kriegstetten und Herkingen Stau und stockender Verkehr. Dort verlierst du etwa 20 Minuten an Zeit. In der Region Basel A2 Luzern Richtung Basel zwischen dem Schweizer Hallentunnel und der Verzweigung Wiesenstocken und in der Zentralschweiz auf der A2 Luzern Richtung Gotthard zwischen Amstieg und Göschne hat es 5 km Stau, also etwa 50 Minuten, wo du musst anstehen. Gute Fahrt!
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0: So, Happy Friday! Zusammen gehen wir in der Feierabend. Ich bin Anja Scheubin. Schön, bist du mit dabei. Und nein, ich habe die Playlist übrigens nicht selber zusammengestellt. Aber, das ist jetzt kein Witz, der nächste Song, den lasse ich wirklich genau den Namen, wenn ich heimgehe, mit meinem Velo am See entlang fahren, das Bergpanorama sehen und so. Ja, es stört dann ein bisschen mit den Autos und so. Aber den Feierabendverkehr kann man einfach ignorieren mit Noise Cancelling oder das Radio ganz laut aufdrehen und dann ist es wirklich definitiv einer zum Geniessen. So easy von der Olivia Dean.

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1: Freitag heisst immer Wochenfinale und geschafft hat das Cynthia und der Christian. Woo! Applaus! Hallo zusammen!
2: Hallo!
1: Hallo! Hey, Cynthia, Fußball begeistert, WM, Schweizer Nazi, morgen bist du ready? Schaust?
2: Ja, sicher, auf jeden Fall.
1: Christian, wie sieht es bei dir aus?
3: Absolut.
1: Also, beide im WM-Fieber, das tönt sehr gut. Wir machen heute ein WM-Spezial daraus an diesem Freitag. Cynthia, Ladies First startet mit dir und schaltet den Christian kurz aus. Ist gut?
2: Ja, das ist gut.
3: Ist gut.
1: Super. Cynthia, du hast den Countdown, 20 Sekunden, gibst mir ihn und dann starten wir eigentlich auch gleich.
2: Also, 3, 2, 1, 0.
1: Welche kolumbianische Sängerin hat an der WM-Eröffnungsfeier gesungen?
2: Shakira.
1: Richtig. Gegen wer spielt unsere Schweizer Nazi Moni in ihrem ersten WM-Spiel?
2: Gegen Katar.
1: Richtig. Wie viele rote Karten hat es im WM-Eröffnungsspiel zwischen Mexiko und 3. Südafrika gegeben? Ja, 3 von 3 Punkten. Zeit läuft erst jetzt ab. Cynthia, ja. Grande. Sehr gut. Jetzt müssen wir für dich nur hoffen, dass der Christian nicht auch 3 weiss.
2: Ja.
1: Spiel rasch mit ihm und hol dich auch wieder zurück, gell?
2: Ja, sicher.
1: Super, bis grad. Christian, da bist du wieder.
3: Ja.
1: Also los, du hast 20 Sekunden, kennst das Spiel ja, gibst mir den Countdown und dann starten wir.
3: Gut, 3, 2, 1, go.
1: Welche kolumbianische Sängerin hat an der WM-Eröffnungsfeier gesungen?
3: Shakira.
1: Richtig. Gegen wer spielt unsere Schweizer Nazi Moni in ihrem ersten WM-Spiel?
3: Katar.
1: Richtig. Wie viele rote Karten hat es im WM-Eröffnungsspiel zwischen Mexiko und 3. Südafrika gegeben? Richtig, das sind 3 von 3 Punkten, Christian. Die Zeit läuft noch. Schau, und du hast alle richtig beantwortet. Crazy! Hey, lass Cynthia. Ja, es ist Gleichstand. 3 zu 3.
2: Schön.
1: Das heisst, es geht in die Schätzfrage, ihr Lieben. Also, Cynthia, wie viele Teams haben an der allerersten WM 1930 teilgenommen?
2: Sagen wir einmal 30. Keine.
1: Christian?
3: 8.
1: Also, näher dran. Es sind nämlich 13 gewesen. Ist der Christian? Gratuliere.
2: Gratulieren.
1: 50 Franken vom Bauhaus gibt es für dich obendrauf.
3: Cool,
1: aber ihr seid beides ja Gewinner, beide auch schon mal gewonnen die Woche. Also von dem her würde ich sagen, schönes Wochenende, geniessen.
2: Danke.
1: Ciao miteinander, merci.
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